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0: Tochter. In letzter Zeit passiert das immer öfter.
1: Und 2023 hatte die Ampelregierung eine Kommission eingesetzt, die Legalisierung der uneigennützigen Leihmutterschaft und Eizellspende zu prüfen. Das Ergebnis: verfassungsrechtlich wäre beides zulässig. Warum also warten? Zwar ist im Koalitionsvertrag dazu nichts vereinbart, auch könnte es schwierig werden, eine Mehrheit für eine Reform zu finden. Aber deshalb ein Problem nicht anzugehen, verleugnet die Realität.
2: Das waren die Standpunkte, zusammengestellt von Torben Müller. Und über die Debatte über die Leihmutterschaft, die Jens Spahn in Anspruch genommen hat, darüber reden wir auch ganz ausführlich hier gleich nach den nächsten Nachrichten.
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0: Schöpfung. Die Entstehung eines Menschen durch zwei Menschen. Ein höchst intimes Ereignis, vor allem für die Mutter, die mit dem Kind schwanger ist und es unter Schmerzen auf die Welt bringt. Das ist keine Dienstleistung, das darf kein Service sein, den man kaufen kann.
1: Die Süddeutsche Zeitung aus München fordert, dem Beispiel Großbritanniens zu folgen, um den Kinderwunsch vieler Paare nachzukommen. Dort ist die uneigennützige Leihmutterschaft legal. Das heißt, Leihmütter dürfen für ihre Dienstleistung nicht bezahlt werden und geben ihr Elternrecht erst nach der Geburt ab.
0: Ein Modell auch für Deutschland? 2023 hatte die Ampelregierung eine Kommission eingesetzt, die Legalisierung der uneigennützigen Leihmutterschaft und Eizellspende zu prüfen. Das Ergebnis? Verfassungsrechtlich wäre beides zulässig. Warum also warten? Zwar ist im Koalitionsvertrag dazu nichts vereinbart, auch könnte es schwierig werden, eine Mehrheit für eine Reform zu finden. Aber deshalb ein Problem nicht anzugehen, verleugnet die Realität.
1: Die nach Ansicht der Taz aus Berlin hat sich der Unionsfraktionsvorsitzende ganz unnötig der Kritik ausgesetzt.
0: Spahn hätte auch hierzulande seinen Kinderwunsch wahr werden lassen können. Stichwort Adoption oder Pflegeelternschaft. Geht es einem um ein biologisch eigenes Kind, ist Co-Parenting eine Möglichkeit. Es gibt Singlefrauen, die keine Lust oder Zeit mehr haben, nach einem passenden Partner zum Kinderkriegen Ausschau zu halten und sich stattdessen eine alternative Familiengründung vorstellen können. Aber dafür braucht es Kompromisse mit anderen. Etwas, was Spahn nicht zu liegen scheint.
1: Und das waren die Standpunkte, zusammengestellt von Torben Müller.

Die Bundesregierung will härter gegen Steuerbetrug vorgehen. Künftig sollen beispielsweise Selbstanzeigen nicht mehr generell zu Straffreiheit führen. Mit weiteren Maßnahmen hofft Finanzminister Klingbeil auf zusätzliche Einnahmen. Dem Staat gehen nämlich schätzungsweise bis zu 100 Milliarden Euro dadurch flöten. Wir sprechen gleich in der nächsten Stunde über den Aktionsplan, den Klingbeil und auch Justizministerin Hubig vorgelegt haben. Jetzt aber erstmal die nächsten Nachrichten hier in einer halben Minute.

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0: T-Online. Die Frankfurter Allgemeine Zeitung spricht sich gegen das Geschäft mit der Leihmutterschaft aus.
1: Hier geht es um das Wunder einer Schöpfung. Die Entstehung eines Menschen durch zwei Menschen. Ein höchst intimes Ereignis, vor allem für die Mutter, die mit dem Kind schwanger ist und es unter Schmerzen auf die Welt bringt. Das ist keine Dienstleistung, das darf kein Service sein, den man kaufen kann.
0: Die Süddeutsche Zeitung aus München fordert, dem Beispiel Großbritanniens zu folgen und dem Kinderwunsch vieler Paare nachzukommen. Dort ist die uneigennützige Leihmutterschaft legal. Das heißt, Leihmütter dürfen für ihre Dienstleistung nicht bezahlt werden und geben ihr Elternrecht erst nach der Geburt ab.
1: Ein Modell auch für Deutschland? 2023 hatte die Ampelregierung eine Kommission eingesetzt, die Legalisierung der uneigennützigen Leihmutterschaft und Eizellspende zu prüfen. Das Ergebnis? Verfassungsrechtlich wäre beides zulässig. Warum also warten? Zwar ist im Koalitionsvertrag dazu nichts vereinbart, auch könnte es schwierig werden, eine Mehrheit für eine Reform zu finden. Aber deshalb ein Problem nicht anzugehen, verleugnet die Realität.
0: Und das waren die Standpunkte, zusammengestellt hat sie Torben Müller.

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0: Fortsetzung folgt. Und zwar genau ein Jahr später, im Juni 1972, mit einem dilettantischen Einbruch und einem aufmerksamen Wachmann.
1: Open door at the Watergate Office Building. Possible burglary.
0: Offenbar sollten mitten im Präsidentschaftswahlkampf Wanzen in der Zentrale der Demokraten installiert werden. Vieles deutet darauf hin, dass die Drahtzieher im Weißen Haus sitzen. Zwei Lokalreporter der Post, Bob Woodward und Carl Bernstein, enthüllen den Watergate-Skandal. 1974 tritt Richard Nixon zurück.
2: I shall resign the presidency effective at noon tomorrow.
0: Erst jetzt wird aus dem einstigen Käseblatt eine Speerspitze des investigativen Journalismus. Dank Katharine Graham. Nach Watergate gilt sie lange als mächtigste Frau der USA. Heute gehört die Post Amazon-Gründer Jeff Bezos und steckt in der Krise. Abos werden gekündigt, Mitarbeiter entlassen. Katharine Graham würde sich im Grabe umdrehen. Die Frau, die Richard Nixon stürzte, starb am 17. Juli 2001, heute vor 25 Jahren.
3: Das war der Stichtag von Lutz Hanker und das war auch die ARD-Infonacht mit Milad Kupay. Ich wünsche Ihnen einen schönen Tag. Die Zeit 5:58 Uhr ist es.

0: Ham. 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

0: In unserer Sprache hat das Wort Paradies durch die Bibel Einzug gehalten. In der biblischen Schöpfungsgeschichte stoßen wir darauf.
1: Dann pflanzte Gott der Herr in Eden im Osten einen Garten und setzte dorthin den Menschen, den er geformt hatte. Gott der Herr ließ aus dem Erdboden allerlei Bäume wachsen, begehrenswert anzusehen und köstlich zu essen.
0: Der Garten Eden gehört zu Gottes Schöpfung. Das hebräische Wort Eden bedeutet an anderen Stellen der Bibel Wonne. In der griechischen Übersetzung ist dafür ein persisches Wort verwendet worden, Paradies. Das Paradies als Ort des Ursprungs, der Wonne und ja auch des ewigen Lebens. So etwas kann nicht last minute gebucht werden. Das Paradies, das ist eigentlich eine Utopie. Das Paradies ist kein Urlaubsort, sondern es ist ein Nichtort, ein Ohneort. Paradies lässt mich an Verheißungen und Erinnerungen denken. Diese Erinnerung an den Garten Eden, an das Paradies, weckt eine Sehnsucht, die nicht durch Urlaub und Ferien zu stillen oder zu buchen ist. Ich glaube, dass diese Sehnsucht tief in uns verwurzelt ist und uns am Leben hält. Es ist ein Funke, der uns ahnen lässt, wo wir herkommen und wohin wir unterwegs sind. Am letzten Schultag vor den Sommerferien sei der Urlaub Ihnen und euch nicht nur erlaubt, sondern auch gegönnt. Allen Reisenden und Urlaubern sei dieser irische Reisesegen zugesprochen.
1: Die Straße komme dir entgegen, der Wind stärke dir den Rücken, die Sonne scheine warm auf dein Gesicht, der Regen falle sanft auf deinen Kopf, das Feuer in deinem Herzen erlösche nie, und Gott berge dich in der Tiefe seiner Hand.
0: Gesegnete Sommerferien.
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0: in der Partei sind. Und Sie haben es gerade schon angedeutet, dahinter soll ja offenbar Sven Tritschler stecken, der stellvertretende Bundesvorsitzende. Wie kommt es denn, dass Sie sich so ein Vorgehen in Ihrem Landesverband gefallen lassen?
1: Er ist vor 14 Tagen zum ersten stellvertretenden Bundessprecher auf Wunsch von Alice Weidel gewählt worden.
0: Gegen Sie?
1: Hat ihn vorgeschlagen. Richtig, aber das spielt da gar keine Rolle. Es spielt eine Rolle, dass man nach 10 Tagen als erster stellvertretender Bundessprecher in einer Gruppe, die so ein Verhalten organisiert, Tipps gibt, was man macht. Und Inhaber und Admin dieser Filibuster-Gruppe ist, sind 28 MDB, also sind MDBs, Mitglieder des Bundestages, des Europaparlaments, Landtages, Angestellte, alle schön steuerfinanziert. Und die organisieren sich in einer Gruppe, um tatsächlich die Willensbildung dieser Versammlung entsprechend zu behindern.
0: Also und das da muss lassen man Sie sich mit fragen, sich machen?
1: Nein, ich habe eine Haftungsanzeige an den Bundesvorstand geschickt, dass dieser da organschaftlich dafür zu sorgen hat, dass ein längeres Schreiben.
0: Ja, ich kenne das Schreiben. Aber ja. die haben ja stattdessen geschrieben, sie sollen den Parteitag abbrechen. Also so richtig durchgedrungen sind sie damit ja nicht.
1: Naja, wir können leider ein Bundesvorstandsmitglied nicht mit Ordnungsmaßnahmen belegen oder Einfluss drauf nehmen. Das kann sicherlich die Person, die ihn vorgeschlagen hat.
0: Frau Weidel.
1: Das muss sie auch tun, das erwarten. Ja, natürlich.
0: Soll Sven Tritschler zurücktreten aus Ihrer Sicht?
1: Muss, es bleibt gar nichts anderes. Also ich kenne kein unfassbares Verhalten. Hier ist uns ein Schaden in etwa zu beziffern. Das kann man jetzt schon sagen, von 150.000 Euro entstanden. Wir müssen mit Sicherheit ein Wochenende länger tagen wegen dieser organisierten entsprechend Blockade. Und hier reden wir nicht über die Möglichkeit zu kandidieren, sondern hier geht deutlich hervor, dass diese Kandidatur nur aus einem Zweck erfolgten, um die Mehrheit, etwa 60, ich denke die Prozent, die Mehrheit wird wachsen, zu erpressen. Und das muss man sich einfach mal in aller Deutlichkeit vorhalten. Also da wird davon gesprochen, angebliche Bedrohungen, die nicht beweisbar sind. Und wir legen eine Filibustergruppe vor, in der Menschen teilweise, die nicht mal Mitglied der Partei sind, sich herausnehmen und auch dazu aufrufen, entsprechend zu blockieren. Also da könnte man ja auch schon fast von einer Bedrohung, aber zumindest von der Nötigung sprechen.
0: Ihr Landeschef, Herr Gottschalk, Ihr Landeschef, sorry, wenn ich Sie unterbreche, sagt ja, was Herrn Tritschler macht, das passiert im Auftrag von Alice Weidel. Sie haben es auch insinuiert, dass Sven Tritschler ja auf Wunsch von Alice Weidel im Bundesvorstand ist. Was heißt das für die Bundesvorsitzende? Kann die im Amt bleiben?
1: Die Bundesvorsitzende hat jetzt ihrer Verantwortung gerecht zu werden. Das habe ich in dem Schreiben deutlich gemacht. Und das heißt, sie muss durchgreifen und entsprechend Sven Tritschler und Maximilian Kneller unverzüglich zum Rücktritt auffordern. Da bleibt gar keine andere Möglichkeit, denn so wird der Bundesvorstand ja zu einer, muss ich sagen, besonderen Organisationsform unserer Partei, die Zentrum einer Blockade ist. Nochmals, 2 Bundesvorstandsmitglieder blockieren uns aus der Mitte des Bundesvorstandes heraus. Und ich glaube auch, dass jedes Bundesvorstandsmitglied das Schreiben sehr aufmerksam, was ich geschickt habe, lesen sollte. Denn hier bestehen auch erhebliche Haftungsrisiken.
0: Und wenn Sie
1: die
0: das,
1: müssen wir natürlich auch.
0: Und wenn sie das nicht tut, Alice Weidel?
1: Ich spekuliere nicht darüber, was wer tut. Ich sehe, wer was tut. Und das sind Herr Tritschler und Herr Kneller und Herr Helferich, etc., die alle in diesen Chatgruppen angeblich waren oder sind. Die Chats liegen ja vor. Und die Screenshots. Und insoweit müssen diese Personen sich hinterfragen, die in dieser Gruppe sind.
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1: Der Bundesvorstand allemal, wenn der nächste steht.
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0: im Willen der Gemeinde jetzt umziehen soll in ein Museum. Und wir haben uns mal gefragt, wer entscheidet eigentlich darüber, wie bekannt Kunst sein muss, damit sie in ein Museum umgetopft werden soll. Und darüber kann ich jetzt sprechen mit Louis Rönsberg. Er ist Rechtsanwalt und spezialisiert auf Kunstrecht. Guten Morgen.
1: Guten Morgen, grüße Sie.
0: Wie ist denn das geregelt?
2: Grundsätzlich ist es mal die Frage der Museen, was die in ihren Räumen haben wollen. Museen sind auf viele Besucher angewiesen und deswegen nehmen die grundsätzlich nur Sachen, die Besucher ziehen, die kulturell wichtig sind und die eben in ein Museum gehören.
0: Aber die müssen ja auch erstmal ein Kunstwerk haben. Also wenn jetzt ein bekanntes Kunstwerk nach dem Tod des Künstlers quasi da ist, dann muss ja erstmal darüber entschieden werden, wo es hingeht.
2: Ja, richtig. Und die Frage ist immer, wo so ein Kunstwerk am besten aufgehoben ist. Bei manchen Kunstwerken gibt quasi die Art des Kunstwerkes vor, was das braucht. Arbeiten aus Papier oder aus Holz, die brauchen bestimmte klimatische Bedingungen, die man eben nur im Museum hat. Aber ein anderer Aspekt ist der Kontext, in dem das Kunstwerk geschaffen wurde oder wofür das geschaffen wurde. Und gerade in diesem Fall hier beim Grabmal hat das eben eine ganz andere Wirkung, wenn das auf einem Friedhof steht, als wenn das in irgendeinem Museum im weißen Raum an der Wand steht. Das ist hier auch ein schöner Fall, der genau das eigentlich illustriert, weil dieses Grabmal ja auch von der Freundschaft der Sammlerbrüder mit dem Künstler zeugt. Und wenn man sich das auf einem Friedhof anschaut, dann hat das viel mehr Authentizität und Aussagekraft. Und es ist eben immer ganz wichtig, diesen geschichtlichen, kulturellen und räumlichen Zusammenhang auch zu erhalten, wenn möglich.
0: Das heißt, das spielt dann auch rein in so eine Entscheidung. Wie ist denn das, wenn ein Kunstwerk vererbt wird, ja zum Beispiel innerhalb von einer Künstlerfamilie? Kann es trotzdem passieren, dass irgendwer sagt, dieses Kunstwerk, das hat aber so weitreichende kulturelle Bedeutung, das kann jetzt nicht in irgendeinem Wohnzimmer stehen, das müssen alle sehen dürfen?
2: Das Erbrecht, das ist grundsätzlich mal eine ganz wichtige Geschichte. Es werden alle Kunstwerke, die im Privatbesitz sind, einfach zivilrechtlich vererbt. Das heißt, der Erbe, die Erbengemeinschaft bekommen das und können damit grundsätzlich mal erstmal machen, was sie wollen. Das Eigentum ist durch Artikel 14 auch grundsätzlich verfassungsrechtlich geschützt. Aber eingeschränkt wird es dann doch eben durch Gesetze. Das sind die Denkmalschutzgesetze der Länder, des Bundes, das Kulturgutschutzgesetz. Die können das doch massiv einschränken und dann kann man eben nicht mehr frei darüber verfügen, das einfach zerstören.
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0: Wie geht man um mit Kunst? Wann ist
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0: 100.000 ermordet. Bis zu seinem Tod 1975 kann sich Franco als Diktator Spaniens halten. Heute wollen die konservative Partido Popular mit Wurzeln in der Franco-Diktatur und die rechtspopulistische Vox-Partei längst einen Schlussstrich ziehen, während die anderen Parteien dafür eintreten, die Geschichte aufzuarbeiten und die Opfer zu ehren.
1: Die gesellschaftspolitischen Folgen sind bis heute spürbar. Eine sehr scharfe Links-Rechts-Trennung und alte Gräben, obwohl dieser Krieg so lange zurückliegt.
0: Doch auch in der übrigen Welt ist der Krieg nicht vergessen. Denn tatsächlich haben berühmte Künstler auf Seiten der Verlierer seine Geschichte geschrieben und die internationale Solidarität von damals so im Gedächtnis bewahrt.
1: Dass Hemingway, mit wem die Stunde schlägt, den berühmtesten Bürgerkriegsroman geschrieben hat und George Orwell das berühmteste Sachbuch, Mein Katalonien.
0: Und natürlich das berühmteste Gemälde des 20. Jahrhunderts, Pablo Picassos Guernica, Inbegriff für das Leid der Zivilbevölkerung im Krieg und leider heute wieder sehr aktuell. Was lässt sich lernen, gerade aus dem Nichtstun westlicher Demokratien in den 1930er Jahren, wo auch heute wieder Diktatoren, Autokraten und Faschisten auf dem Vormarsch scheinen? Paul Ingendey.
1: Man schaut nach vorne und fragt sich, was wären wir denn, wenn ein Land besetzt wird? Dann sind wir eins weniger und dann sind wir am Ende gar nicht mehr da. Wir können nur, wenn wir die gemeinsamen Werte haben, sie auch gemeinsam verteidigen. Das ist, glaube ich, doch eine der Lehren, die auf der Hand liegen.
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der ursprünglich den Namen René hatte und auf Rat seiner damaligen Freundin Lou Salomé, jetzt habe ich den Namen durcheinander geschrieben.

0: geschmissen. Auf jeden Fall hat sie gesagt, Rainer klingt männlicher als René. Hat er dann gemacht. Er wurde bewundert für seine romantischen Gedichte, aber seine Kritiker, seine Zeitgenossen damals haben gesagt, ey, es gibt so viele soziale Probleme und du machst Liebesgedichte. Aber für die ist er besonders berühmt geworden. Und du warst schön, heißt dieses Gedicht von Rainer Maria Rilke.
1: Und du warst schön. In deinem Auge schien sich Nacht und Sonne sieghaft zu versöhnen, und Hoheit hüllte wie ein Hermelin dich ein. So kam dich meine Liebe krönen, und meine nächte blasse Sehnsucht stand weißbindig wie der Vesta-Priesterin an deines Seelentempels Säulenrand und streute lächelnd weiße Blüten hin.
0: Es war übrigens Lou André Salomé, die Freundin von Rainer Maria Rilke.

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Aber wir kommen alle nicht dran vorbei. Und das Alter schützt uns auch nicht davor, im Internet etwas zu sehen oder zu suchen. 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
1: Um 12 Uhr mit Mascha Radenovic und das sind die Themen. Abbruch des NRW-Parteitages, der AfD und IC-Kontrollen erneut genehmigt.

Lagern aufgeteilt. Für Listenplatz 22 traten über 90 Kandidaten an, was für weitere Spannungen im Landesverband sorgte. US-Präsident Donald Trump

Großeinsätzen ermordet worden waren, so die Zeit. Indem er die Kontrollen erneut genehmigte, setzte sich Donald Trump über hochrangige Beamte seiner Regierung hinweg. Trumps Eispolitik ist äußerst umstritten. Seit Beginn seiner Amtszeit sind 7 Menschen durch Eisbeamten erschossen worden und 53 Menschen starben in Eishaft. Trump fordert vor den anstehenden Kongress Zwischenwahlen Änderungen am US-Wahlsystem. Laut Trump soll es bei den US-Wahlmaschinen und den Systemen

0: Dafür gibt es jedoch keine ausreichenden Beweise. Trump versucht dann noch, den Save America Act durchzusetzen. Der Gesetzentwurf würde den Nachweis der US-Staatsbürgerschaft bei der Wahlregistrierung verpflichtend machen. Das waren die Nachrichten mit Mascha Radenovic.
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0: Das habt ihr richtig gehört. Kurz nach 12 im Freitagmittag. An Mikros für euch sind Mascha Radenovic
2: und Paula Felser.
0: Und es sind schon 2 Tage her seit dem letzten WM-Spiel und 2 Tage bis zum nächsten, ne?
2: Für alle, die jetzt hinter dem Mond leben, im Finale spielen Argentinien und Spanien. Das ist für mich irgendwie keine so spannende Kombi. Also verstehe mich nicht falsch, ich habe null Ahnung von Fußball. Aber so die Länder, die im Halbfinale waren, sind gefühlt Länder, die jedes Jahr so im Halbfinale und Finale sind.
0: Ja, oder? Also ich bin auch kein Fußball, um das auch mal klarzustellen. Aber irgendwas habe ich so auf Internet mitbekommen und so im Herzen von vieler von uns hat Norwegen gewonnen. Ja, also die Memes von Haaland finde ich ja auch ganz, ganz spannend und extrem lustig und checke voll, warum Leute so große Fans von ihm sind. Weil, ja halt, hört ihr den Song? Also ihr glaubt, also sagt mir nicht, dass ihr den Song nicht kennt, Leute.

0: wenn ihr noch keine Pläne fürs Wochenende habt, habe ich hier den perfekten Tipp für euch. Denn morgen ist es endlich wieder soweit. We're here, we're queer, we will not live in fear. Morgen findet nämlich wieder Pride Bonn statt. Ein paar von euch denken sich jetzt vielleicht,
1: huh?
0: Pride Month ist doch schon längst vorbei. Das stimmt zwar, aber queere Akzeptanz darf nicht nur enden, nur weil Juni vorbei ist. Queere Menschen gibt es nämlich das ganze Jahr über. Deswegen ist es umso wichtiger, auch außerhalb des Pride Months für queere Sichtbarkeit zu sorgen und für queere Rechte zu kämpfen. Die Demo findet jährlich Mitte Juli statt, ist aber nicht mit dem CSD bzw. in Bonn Beethovens Bunte Anfang August zu verwechseln. Organisiert wird der Protest morgen vom Verein Pride Bonn. Die Pride startet um 11 Uhr im Hofgarten und endet am Münsterplatz. Genaue Informationen zum Ablauf und Strecke der Demonstration findet ihr auch auf Instagram bei @pridebonn. Und um schon mal ein wenig in Stimmung für morgen zu kommen, hier für euch Schere von Ikimel.

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0: Orangenbäume von Magdalena Wawera bei Bonn FM. Und jetzt geht's nicht mehr so um Songs, sondern um Kino. Und nämlich, ich frage euch, habt ihr schon den Film Obsession im Kino gesehen?
1: Ich tatsächlich noch nicht, aber ich habe den schon mal auf Social Media gesehen.
0: Wer den Film noch nicht gesehen hat, hat sicherlich bereits von ihm gehört. Trotz eines kleinen Budgets ist der Film nämlich ein großer Erfolg geworden.
1: Woran liegt es denn, dass alle genau über diesen Film sprechen? Fragen wir mal unsere Bonn FM-Reporterin Dea Uniani.
2: In sozialen Medien wird Obsession gerade sehr stark gelobt und heiß diskutiert. Tatsächlich spricht der Film nämlich ein kontroverses Thema an.
0: Okay, was für ein kontroverses Thema denn?
2: Wie natürlich bei allen Filmen kann man vieles nur interpretieren und nicht als Fakt darstellen. Allerdings sind die meisten sich einig, dass die Hauptthemen Konsens, der weibliche Körper und die Kontrolle über diesen sind.
0: Okay, und wie genau verkörpern sich solche Themen in einem Horrorfilm?
2: An dieser Stelle eine kleine Spoilerwarnung für alle, die den Film noch nicht gesehen haben. In Obsession handelt es sich um den Charakter Bear. Bear nutzt einen Gegenstand, der einen Wunsch erfüllen kann und wünscht sich, dass der Charakter Nikki ihn mehr als alle anderen Menschen auf der Welt liebt.
1: Das hört sich ja echt krass an, wird denn sein Wunsch auch wahr?
2: Genau da fängt das Problem an. Ab dem Moment, wo Bear seinen Wunsch ausspricht, hat eine falsche Nikki die Kontrolle über den Körper von Nikki. Die falsche Nikki entsteht nämlich durch Bears Wunsch und ist eine Version von Nikki, die besessen mit Bear ist.
0: Also derselbe Körper, aber eine andere Person am Steuer. Das kommt mir irgendwie bekannt aus Horrorfilmen vor, aber ich glaube, also es sieht immer so anders aus und ich finde das Konzept auf jeden Fall interessant, aber ich muss dich fragen, bekommt die echte Nikki denn noch mit, was vorgeht?
2: Leider ja, es gibt immer wieder Momente im Film, in denen die echte Nikki kurz zum Vorschein kommt und verzweifelt versucht zu kommunizieren, dass sie nicht die Kontrolle über ihren eigenen Körper hat. Bear weiß das allerdings schon längst und ignoriert ihren Wunsch, dass er diese Beziehung mit der falschen Nikki nicht fortführen soll.
0: Gründet, um mal Männer zu hassen, hallo? Also ich fasse mal den Film für euch zusammen. Die echte Nikki ist gefangen in ihrem eigenen Körper, muss alles, was mit ihr und diesem Typen passiert, einfach beobachten, ohne dass sie jegliche Kontrolle drüber hat. Und er weiß auch noch genau, was er da gerade macht. Das ist ja extrem creepy und übergriffig. Obsession ist also besonders für uns Frauen ein wahrhaftiger Horrorfilm.
1: Ich finde es aber auch einfach unfassbar wichtig, dass solche Themen in den Medien besprochen werden. Und ich hoffe, dass sie weiterhin so gut repräsentiert werden. Danke nochmal an unsere Bonn FM-Reporterin Dea Uniani für diesen spannenden Kinotipp. Hier für euch einmal passend zum Film Obsessed von Olivia Rodrigo.

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1: Um 12.30 Uhr mit Paula Filser und das sind die Themen. Pride-Demo am Samstag in Bonn und kostenloser Freibad-Eintritt für Minderjährige. Am Samstag findet in Bonn die Pride-Demonstration statt. Laut Generalanzeiger werden rund 3000 TeilnehmerInnen erwartet. Die Demo beginnt um 11 Uhr am Hofgarten. Der Demozug zieht durch die Stadt bis zum Münsterplatz. Dort soll eine Kundgebung stattfinden. Mit der Demonstration soll auf Diskriminierung queerer Menschen aufmerksam gemacht werden. Geplant sind Redebeiträge, Mitmachaktionen und ein Flashmob. Es soll auch auf Barrierefreiheit geachtet werden. Die Bahnen der Linie 66 fahren aktuell vermehrt nur mit einem Wagen statt zwei. Das berichtet der Generalanzeiger. Grund für die Reduktion seien Reparaturarbeiten an mehreren Fahrzeugen und verlängerte Lieferzeiten der Ersatzteile. Das führt zu vermehrten Verspätungen der Bahn und zu sehr vollen Fahrzeugen. Die Linien 63, 67 und 68 seien ebenfalls von den Problemen betroffen. Wie lange die Reparaturarbeiten anhalten, sei noch nicht definierbar. Alle unter 18 Jahren müssen in Bonner Freibädern keinen Eintritt mehr zahlen. Die Aktion läuft während der gesamten Sommerferien, teilte Radio Bonn Rhein-Sieg mit. Die Aktion gilt nur für Kinder und Jugendliche aus Bonn. Beim Einlass muss der Ausweis vorgezeigt werden. Es stehen Aushilfskräfte zur Unterstützung der MitarbeiterInnen zur Verfügung. Laut Schätzung der Stadt soll die Aktion rund 300.000 Euro kosten. Das waren die Meldungen mit Paula Filser.
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2: Heute ist es noch ein bisschen heiß, aber unter der Woche dürfen wir etwas kühleres Wetter erwarten. Also die ganze nächste Woche wird so rund um die 20 Grad sein. Die Temperatur gerade beträgt 28 Grad.
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0: Das war Bourgeoisie von Conan Gray. Aber jetzt kleines anderes Thema. Leute, wisst ihr, was heute endlich rauskommt?
1: Heartstopper Forever.
0: Ihr habt richtig gehört, heute kommt endlich der Film Heartstopper Forever auf Netflix raus. Heartstopper Forever ist nämlich der Abschluss zu der Heartstopper-Reihe von Alice Oseman und die Verfilmung von Volume 6. Die ersten 5 Teile wurden von Netflix schon in 3 Staffeln verfilmt. Die ganze Reihe dreht sich um Nick und Charlie und ihre Beziehung, wie sie sich in der Schule kennenlernen und verlieben. Aber wir sehen auch, wie sie mit Mobbing, Homophobie, psychischen Krankheiten und vielem mehr kämpfen.
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0: Wie Kit Connor schon sagt, der Schauspieler von Nick, es geht einfach um 2 Jungs, die sich verlieben und allem drumherum. Mein persönliches Highlight der Reihe ist aber definitiv die Darstellung von den wunderschönen queeren Freundschaften und der unkonditionellen Liebe in vielen verschiedenen Formen. Hat es aber gezeigt, dass es immer Leute geben wird, die uns genauso akzeptieren, wie wir sind. Egal ob heterosexuell, queer, psychisch gesund oder krank, alle sind willkommen und akzeptiert. Ich weiß ja nicht, wie es euch geht, aber ich werde Nick, Charlie und Co. echt vermissen. Aber um jetzt nicht ganz in Wehmut zu versinken, ein etwas glücklicherer Song und einer meiner persönlichen Favoriten. Hier ist Moment in the Sun von Sunflower Beam aus Heartstopper.

kurz vor 13 Uhr im Freitagmittag und ihr hört jetzt Remy Wolfs Cinderella besonders für euch bei Bonn FM.

Das war Cinderella von Remy Wolf für euch bei Bonn FM. Jetzt kommt Gegenüberliegen von Ottolien. Unser Musikgeschmack ist so Indie-Pop und wenn ihr weitere Empfehlungen für uns habt, dann schreibt uns doch gerne unter die 017 457 57 456 oder auf Instagram @bonnfm.

0: Sommer, die Türkei, Strand, Pool. Ein traumhafter Ort, an den du Erinnerungen mit deiner Tochter schaffen kannst. Aber irgendwas stimmt nicht. Die Tage sind zu lang, du willst nur im Bett liegen. Erzwingst das eine oder andere Lächeln und versteckst dich im Badezimmer, um zu weinen. Der Sommer ist nicht die Zeit, in der alle Probleme verschwinden. Das ist der Fall mit Callum, dem Hauptcharakter des Films Aftersun.
1: I see myself before, to be honest. Straight to 30.
0: Wir sehen Callum dabei, wie er versucht, seiner Tochter den bestmöglichen Sommer zu geben. Jahre später, als Sophie, Callums Tochter, selbst ein Kind hat und an diesen Sommer zurückdenkt, merkt sie, dass irgendetwas nicht gestimmt hat. Obwohl das der erwachsenen Sophie offensichtlich bewusst sein mag, hat auch die kleine Sophie etwas gespürt. Sie wirkt selbst etwas traurig, sie fügt sich dem Verhalten ihres Vaters und liegt untätig im Bett. Zwar empfindet sie eine gewisse kindliche Freude, doch spürt sie schon in ihrem jungen Alter die Last des Lebens.
2: Don't you ever feel like tired and down and feels like your bones don't work, like you're sinking?
1: We'd have a good time, eh?
0: Der Film handelt von komplexen Traumata und Gefühlen, die eine Familie über zwei Generationen begleiten. Trotz der belastenden Gefühle, die den Hauptfokus einnehmen, ist der Film ästhetisch sehr ansprechend. Ausschnitte, die wie verlorene Erinnerungen wirken, Pastellfarben und wunderschöne Sonnenuntergänge. Jetzt kommt der Song aus der berührendsten Sequenz des Films und dabei muss man eine Träne vergießen. Under Pressure von Queen und David Bowie bei Bon

0: kurz vor 13 Uhr im Freitagmittag und das bedeutet, dass wir durch die Hälfte der Sendung durch sind. An Mikros für euch sind Mascha Radenowitsch
1: und Paula Felser.
0: Mein Pech, das tut mir sehr leid. Und gleich wird Paula durch Jule Radamacher ersetzt. Das bedeutet, wir haben eine sehr, sehr vielfältige Sendung heute. Gleich kommen die Weltnachrichten und bis dann hören wir Altbau von 01099.

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1: Um 13 Uhr mit Mascha Radenovic und das sind die Themen. Abbruch des NRW-Parteitags der AfD und Eiskontrollen erneut genehmigt. Bei der Kandidatenaufstellung auf dem AfD-NRW-Parteitag soll gegen Wahlgrundsätze verstoßen worden sein. Der NRW-Parteitag sollte deshalb heute nicht fortgesetzt werden, so der Deutschlandfunk. Einige Delegierte seien laut Weidel und Chopala bei den Wahlen unter Druck gesetzt worden und würden bedroht. Im NRW-Landesverband gibt es seit einiger Zeit zwei Lager, ein radikales und ein gemäßigteres. Die ersten 10 Listenplätze wurden zwischen den Lagern aufgeteilt. Für Listenplatz 22 traten über 90 Kandidaten an, was für weitere Spannungen im Landesverband sorgte. US-Präsident Donald Trump hat die Verkehrskontrollen der ICE, der US-Einwanderungsbehörde, erneut genehmigt. Die ICE-Kontrollen waren vorübergehend ausgesetzt worden, nachdem zwei Menschen bei ICE-Einsätzen ermordet worden waren. So die Zeit. Indem er die Kontrollen erneut genehmigte, setzte sich Donald Trump über hochrangige Beamte seiner Regierung hinweg. Trumps ICE-Politik ist äußerst umstritten. Seit Beginn seiner Amtszeit sind 7 Menschen durch ICE-Beamte erschossen worden und 53 Menschen starben in ICE-Haft. Trump fordert vor den anstehenden Kongress-Zwischenwahlen Änderungen am US-Wahlsystem. Laut Trump soll es bei den US-Wahlmaschinen und den Systemen zur Stimmauszählung Schwachstellen geben. Das berichtet die Deutsche Welle. Trump beruft sich dabei auf die Präsidentenwahlschaft des Jahres 2020. Er behauptet, dass China damals vermutlich den größten Diebstahl von Wahldaten in der Geschichte begangen habe. Dafür gibt es jedoch keine ausreichenden Beweise. Trump versucht dann noch, den Save America Act durchzusetzen. Der Gesetzentwurf würde den Nachweis der US-Staatsbürgerschaft bei der Wahlregistrierung verpflichtend machen. Das waren die Meldungen mit Mascha Radenovic.
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1: Das waren die Weltnachrichten. Eine der wichtigsten Nachrichten der Woche für mich ist jedoch die Premiere des Films Odyssee. Damit muss ich sagen, mein Name ist Mascha Radenovic und ich bin ein riesiger Filmfan.
2: Ja, und mein Name ist Lula Rademacher. Ich bin auch Filmfan, aber ich glaube nicht so ganz vor den gleichen Filmen, weil Odyssee habe ich jetzt noch nicht so viel gesehen. Hat mich nur meine Aufmerksamkeit gecatcht.
1: Was meinst du mit die Odyssee hat deine Aufmerksamkeit nicht gecatcht? Also der ganze Film würde in IMAX 70mm gefilmt. Ich weiß nicht, ob Leute wissen, was das bedeutet, aber das ist echt krass. Das geht in die Filmgeschichte ein. Das ist wirklich der einzige Film bisher, der komplett im IMAX 70mm gefilmt wird. Für alle, die es nicht wissen, die IMAX 70mm ist quasi doppelt so groß wie ein normaler Film. Also die Leinwand ist ebenfalls doppelt so groß. Es ist wirklich ein Erlebnis, einen Film in diesem Format zu schauen.
2: Ja, ja, okay, beruhig dich hier, Mascha. Ich glaube, da muss ich da mal reingucken. Also können wir jetzt den Film in diesem Format in jedem Kino schauen?
1: Haha, nein. Der Film wird abgeschnitten und die oberen und unteren Viertel können in einem durchschnittlichen Kino nicht gesehen werden. Falls jemand diesen Film im originalen Format sehen möchte, ist das nächste Kino dafür in Brüssel.
2: Okay, Brüssel ist ja echt ein bisschen weit weg dafür, ich glaube für uns alle. Aber wenn ich den Film jetzt trotzdem gucken möchte, wo kann ich das in Bonn denn machen?
1: Das könnt ihr sogar heute in Wochki um 19.30 Uhr und 22.30 Uhr machen. Ja, ich hoffe, ihr seid gespannt drauf. Ich bin auf jeden Fall gespannt drauf.
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0: Jule, kennst du den Meme? Ich schwitze wie eine Prostituierte in der Kirche.
1: Nee, wo kommt das denn jetzt auf einmal her?
0: Ich weiß nicht, weil in unserem Studio darf das Fenster nicht aufgemacht, während wir on air sind. Und Jule und ich schwitzen auf jeden Fall wie zwei Prostituierten in der Kirche.
1: Oh ja, also wie es also, heißt.
0: Wenn es war draußen 25 Grad, ist bei uns ist es 35 Grad. Und
1: ja,

0: Wer von euch kennt denn noch dieses Zitat?
1: Ein Drache ohne seinen Reiter ist tragisch. Ein Reiter ohne seinen Drachen ist tot.
0: Ja, für alle, die es nicht wissen, das ist aus der Empyrean- oder auch Flammengeküsst-Reihe von Rebecca Yarros. Bis jetzt gibt es davon 3 Bücher und wir wissen schon, Ende September kommt eine neue Novelle raus. Ja, und seit so gestern, vorgestern, wissen wir auch endlich, worum es diese Novelle gehen wird. Und es geht um Thrashing. Das bedeutet, da werden wir erfahren, wie unsere Lieblingscharaktere von ihren Drachen ausgesucht werden. In der Novelle werden 13 Thrashing-Geschichten erzählt. Von wem genau, das wissen wir leider noch nicht. Wir wissen nur, dass Zayden nicht da in der Novelle sein wird, weil das wird auf der Webseite veröffentlicht. Also ist er ja leider nicht da drin. Jetzt meine Frage an euch. Auf wessen Geschichte hofft ihr denn am meisten? Schreibt uns an die 0174-5757-456 oder auf Insta an @bonfm. Ich hoffe ja auf jeden Fall, dass Riddock dabei ist, dann kann es ja nur lustig werden. Und jetzt für euch passend weiter mit Ordinary von Alex Warren.

0: Lärm von Haus F bei Bonn FM und gute Musik beiseite, habt ihr auch in letzter Zeit mal wieder richtig Bock auf einen Spielabend bekommen.
1: Ja, ich auf jeden Fall immer. Und wenn ihr auch, dann jetzt mal Ohren auf. Wir haben uns nämlich in unserer Redaktion mal umgehört und unser Bonn FM Reporter Jonathan Glück hat eine Idee für uns. Schieß los, was kannst du uns empfehlen?
2: Das Spiel heißt Root. Es ist ein asymmetrisches Strategiespiel und mit 2 bis 8 SpielerInnen spielbar. Wie der Name schon sagt, geht es hier darum, Wurzeln zu schlagen. Genauer gesagt schlüpft man in die Rolle in einer von vielen Tierfraktionen, die um die Vorherrschaft in einem Mittelalter-Fantasy-Wald kämpfen.
0: Du hast meine Aufmerksamkeit auf jeden Fall gecatcht, aber du hast mich auch ein bisschen verloren. Also was bedeutet es denn konkret, dass das Spiel asymmetrisch ist? Davon habe ich jetzt noch nie gehört.
2: Ist auch tatsächlich nicht so üblich. Also asymmetrisch bedeutet im Grunde, im Gegensatz zu einem traditionellen Brettspiel gelten hier für jeden Spieler in unterschiedliche Regeln. Nur wenige Dinge sind für alle gleich. Der eigentliche Reiz des Spiels liegt jetzt darin, dass sich die unterschiedlichen Fraktionen auch komplett unterschiedlich spielen.
0: Okay, ich glaube, ich habe es verstanden, aber ich muss noch wissen, wie man sich so das vorstellen kann, so ein bisschen genauer.
2: Also erstmal gibt es ein zentrales Spielbrett, auf dem man sich auch bewegen kann in diesem Wald. Übergeordnetes Ziel ist es grundsätzlich mal für alle Punkte zu sammeln. Jede Fraktion hat jetzt allerdings eine andere Art und Weise, wie sie konkret an diese Punkte kommt.
1: Okay, also Punkte sammeln finde ich ja immer gut. Aber wie genau macht man jetzt Punkte? Indem ich bestimmte Felder auf dem Board besetze und die anderen, wenn sie sich jetzt viel bewegen? Oder wie genau ist das?
2: Ja, genau. Da gibt es zum Beispiel den sogenannten Marquis de Cartes. Das ist also eine Karte mit Napoleon-Komplex. Und der gewinnt, indem er sich möglichst weit auf dem Spielfeld ausbreitet, Gebiete in Beschlag nimmt. Man kann aber auch in die Rolle der Riverfolk-Otter schlüpfen, über Flüsse auf der Karte schwimmen, mit anderen Fraktionen Handel betreiben und sie dann auch ein bisschen gegeneinander ausspielen, um so zu gewinnen.
0: Okay, es hört sich so an, als da für jeden was dabei ist, oder?
2: Ja, absolut. Das ist es auch, was mir an dem Spiel selber so gefällt. Jeder Durchgang ist anders, jede Fraktion spielt sich auch komplett unterschiedlich und das sorgt in jeder Runde nochmal für eine ganz neue Dynamik.
1: Ja, okay, das klingt richtig, richtig cool und ich habe richtig Lust. Aber kannst du mir nochmal eine kleine Zusammenfassung geben? Wem würdest du jetzt das Spiel empfehlen?
2: Also Root ist auf jeden Fall erstmal ein sehr, sehr komplexes Brettspiel. Es ist für Leute, die Zeit mitbringen können und auch Spaß daran haben, sich in dieses riesige und sehr umfangreiche Regelwerk einzuarbeiten. Diesen Personen wird das Spiel in meinen Augen sehr viel und sehr lange Spaß bereiten.
0: Und allen anderen?
2: Naja, Leute, die nach einem kurzweiligen oder schnellen Vergnügen à la Uno suchen, die sollten hier vielleicht definitiv die Finger von lassen.
1: Okay, Checker. Jetzt habe ich noch eine sehr, sehr wichtige Frage. Du hast ja eben Katzen und einen Kater erwähnt. Können die KatzenallergikerInnen das denn jetzt auch spielen?
2: Ja, auf jeden Fall. Auch die können den Marquis de Cartes trotzdem ohne Bedenken spielen.
0: Okay, also das sind gute Neuigkeiten. Vielen Dank an Bonn FM Reporter Jonathan Gluck für den Tipp und zwar für das Brettspiel Root. Schaut da auf jeden Fall mal rein, falls ihr etwa längere spielen mögt. Jetzt von Alice Merton der Song No Roots.

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1: Um 13.30 Uhr mit Jule Rademacher. Und das sind die Themen. Pride-Demo am Samstag in Bonn und kostenloser Freibad-Eintritt für Minderjährige. Am Samstag findet in Bonn die Pride-Demonstration statt. Laut Generalanzeiger werden rund 3000 TeilnehmerInnen erwartet. Die Demo beginnt um 11 Uhr am Hofgarten. Der Demozug zieht durch die Stadt bis zum Münsterplatz. Dort soll eine Kundgebung stattfinden. Mit der Demonstration soll auf Diskriminierung queerer Menschen aufmerksam gemacht werden. Geplant sind Redebeiträge, Mitmachaktionen und ein Flashmob. Es soll auch auf Barrierefreiheit geachtet werden. Die Bahnen der Linie 66 fahren aktuell vermehrt nur mit einem Wagen statt zwei. Das berichtet der Generalanzeiger. Grund für die Reduktion seien Reparaturarbeiten an mehreren Fahrzeugen und verlängerte Lieferzeiten der Ersatzteile. Das führt zu vermehrten Verspätungen der Bahnen und zu sehr vollen Fahrzeugen. Die Linie 63, 67 und 68 seien ebenfalls von den Problemen betroffen. Wie lange die Reparaturarbeiten anhalten, sei nicht definierbar. Alle unter 18-Jährigen müssen in Bonner Freibädern keinen Eintritt mehr zahlen. Die Aktion läuft während der gesamten Sommerferien, teilte Radio Bonn-Rhein-Sieg mit. Die Aktion gilt nur für Kinder und Jugendliche aus Bonn. Beim Einlass muss der Ausweis vorgezeigt werden. Es stehen Aushilfskräfte zur Unterstützung der MitarbeiterInnen zur Verfügung. Laut Schätzungen der Stadt soll die Aktion rund 300.000 Euro kosten. Das waren die Meldungen mit Jule Rademacher.
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3: Ja, nicht so ganz regnerisch, aber auch nicht so ganz regnerisch. Das Wetter heute ist so ein bisschen wölkig, würde ich sagen. also die Temperatur wird in den nächsten Tagen so ein bisschen runterkommen. Die Temperatur gerade beträgt aber 26 Grad.
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0: glücklich von 01099 und Crow. Und Leute, ich habe Neuigkeiten von euch. Für euch. Was sage ich denn hier? Wir kennen doch alle bestimmt das hier, oder?
1: Oh shit, Graham. Do you know this one?
2: She's my cherry pie.
0: Ja, das ist Cherry Pie, gecovert von Ella Bright aus der ersten Staffel von Off Campus. Danach sind eben Cherry Pie von Warrant, dem ursprünglichen Sänger oder der ursprünglichen Band, und The Bitch Is Back von Elton John richtig viral gegangen. Und ich habe da meine For You-Page, war da voll und eure bestimmt auch. Jetzt hat Ella Bright, die Schauspielerin eben von Hannah aus der Serie, ihre eigene Version von The Bitch Is Back veröffentlicht. Die zweite Staffel wird auch schon gedreht. Und um uns jetzt schon mal einzustimmen, auf den Release im Frühjahr 2027. Hier einmal The Bitch Is Back in der Version von Ella Bright in voller Länge für euch bei Bonn FM im Freitagmittag.

Frauen sind einfach von Natur aus hinterhältigere Wesen, sozusagen, weil sie nicht diese Kraft haben. Und das habe ich oft beobachtet. 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

Frauen haben hinterlistige Pläne geschmiedet. Und das kommt ja natürlich, weil sie mehr ihren Kopf benutzen müssen. Ich glaube einfach, dass dadurch wir eine Situation haben, dass

0: eine ganz spontane Planerin und habe noch keine Ahnung, was ich an diesem Wochenende mache. Aber zum Glück haben wir unseren Bonn FM Reporter Jonathan Gluck mit
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2: In unserer Sendung schon oft erwähnt, jetzt nochmal ein offizieller Reminder. Morgen ist es endlich wieder soweit, die Pride Bonn findet statt. Los geht es ab 11 Uhr mit einem Demozug durch die Stadt am Hofgarten und der Eintritt ist wie immer frei. Wer danach noch Lust hat, weiter zu feiern, weiter zu essen, weiter zu tanzen, der kann ja vielleicht noch vorbeistrahlen auf dem Paulusstraßenfest. Das findet statt morgen von 14 bis 22 Uhr in der Paulusstraße. Der Eintritt ist kostenlos, finanzieren tut sich das Event durch kleine Spenden. Ein Konzerttipp haben wir natürlich auch noch für euch. Der Jazzchor der Uni Bonn lädt ein zum Semesterabschlusskonzert unter dem Motto A Piece of It All. Zwei Termine, heute um 20.30 Uhr und morgen um 16 Uhr. Stattfinden tut es in der Aula der Universität Bonn. Der Eintritt ist frei und um Reservierung wird allerdings gebeten. Zu guter Letzt, wer noch Lust hat, sich vor dem Start in die neue Woche ordentlich die Lachmuskeln zu massieren, für den haben wir Open-Air Stand-Up-Comedy im John Barleycorn Irish Pub. Das findet statt am Sonntag von 16 bis 18 Uhr und der Eintritt beträgt 10 Euro.
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0: Bella von Ecstasy bei Bonn FM. Und das war der Freitagmittag. Normalerweise freue ich mich nicht auf Ende unserer Sendung, aber da Freitag bedeutet, dass es bald Samstag ist, freue ich mich morgen auf Pride.
1: Ich mich auch total. Ich bin auf jeden Fall am Start und ich hoffe, ihr kommt alle auch, denn für queere Rechte oder queere Albinismus und alle möglichen Rechte kann man nicht genug demonstrieren, meiner Meinung nach. Heißt, kommt bitte, bitte morgen zur Pride Bonn am Hofgarten.
0: Es wird eine Kundgebung geben und ja, die ist ja natürlich sehr wichtig, aber für alle andere, die auch ein bisschen Spaß dran haben zu feiern, nachts wird es auch ein offizielles Event seitens der Pride Bonn geben und man darf feiern, ne?
1: Ja, wir dürfen uns alle feiern und alle Queers dürfen sich selber auch immer wieder feiern. Ich bin gespannt auf den Flashmob morgen schon. Es wird spannend.
0: Das war der Freitagmittag für euch. Mein Name ist Mascha Radenovic.
1: Und ich war Jule Rademacher.
0: Und wir verabschieden uns mit dem Song Mr. Skinny Jinx von Hammy. Darf man noch so gay sein? Ich weiß es nicht.
1: Darf man.

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3: Die Nachrichten mit Martin Günther. Guten Tag. Bei der AfD in NRW geht ein Machtkampf weiter. In Mahl beim Parteitag will die Partei ihre Listenkandidaten für die Landtagswahl im kommenden Jahr benennen. In der NRW-AfD streiten sich zwei Lager. Mit sehr vielen Bewerbungen auf einen Listenplatz sollte die Wahl blockiert werden. Aus Mahl Martina Koch, WDR Landespolitik.
4: Es hat den Versuch gegeben, die Versammlung hier abzubrechen. Der Antrag ist bereits ganz heute Morgen gestellt worden, aber die Mehrheit hat dagegen gestimmt. Das heißt, die Aufstellung der Kandidaten läuft weiter. Gegen 12 gab es einen zweiten Antrag. Auch der ist gescheitert. Die Mehrheit der Delegierten im Saal hält es mit dem Landesvorsitzenden Martin Vinzenz, also dem eher als gemäßigt geltenden Flügel. Dazu muss man aber sagen, dass die der Gruppe der Rechtsaußen angehören, im Moment den Saal verlassen haben. Und insofern gibt es auch nicht dieses Question im Moment, weil die Kandidaten ja nicht sprechen und damit auch nicht antreten. Also diese Blockade durch die 100 Kandidaten auf einem Platz hat es im Moment nicht gegeben.
3: Die EU-Kommission will eines ihrer stärksten Klimaschutzinstrumente lockern, den Emissionshandel. Unternehmen müssen dabei Zertifikate kaufen, um bestimmte Mengen an CO2 ausstoßen zu dürfen. Diese Zertifikate sollen über die Zeit knapper und teurer werden. Sarah Lopez, WDR Brüssel, erklärt, was sich ändern soll.
5: Die Obergrenze, wie viele Zertifikate es gibt, soll langsamer sinken als bisher geplant. Und in bestimmten Bereichen soll es mehr kostenlose Zertifikate geben. Die sollen aber an Bedingungen geknüpft werden. Einen Teil der Gratis-Zertifikate soll es nur noch geben, wenn die Unternehmen nachweisen, dass sie investiert haben, um ihren CO2-Ausstoß zu reduzieren. Die Kommission sagt, mit den Vorschlägen sei man immer noch auf Kurs beim Klimaziel. Bis 2040 sollen Treibhausgasemissionen im Vergleich zu 1990 um 90% gesenkt werden.
3: Weitere Meldungen im Überblick. Nutzer von Amazon Prime Video sind mit einer Verbraucherklage vor Gericht gescheitert. Das Bayerische Oberste Landesgericht hat entschieden, dass die Einführung von Werbeunterbrechungen bei dem Streamingdienst zulässig war und auch der Aufpreis für die werbefreie Variante. Die Kläger wollen in Revision gehen. In Großbritannien kann Premierminister Starmer die restlichen Stunden im Amt zählen. Der frühere Bürgermeister von Manchester, Andy Burnham, ist zum neuen Chef der Labour-Partei ernannt worden. Damit kann König Charles Burnham voraussichtlich am Montag zum britischen Premierminister küren. Im Zugfernverkehr gibt es künftig mehr Konkurrenz. Die Bundesnetzagentur hat entschieden, dass auf bestimmten Strecken mindestens ein Viertel der Kapazitäten an Wettbewerber der Deutschen Bahn gehen muss. 2028 will das italienische Unternehmen Italo in den deutschen Fernverkehr einsteigen. Kritiker befürchten, dass die DB so weniger Geld hat für weniger lukrative Strecken.
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3: Am Flughafen Weeze am Niederrhein startet gerade Deutschlands größtes Festival für elektronische Tanzmusik. Bis Sonntag werden beim Perukaville täglich 75.000 Besucher erwartet. Johannes Hoppe ist live in Weeze. Wie ist die Stimmung auf dem Festivalgelände?
6: Also Euphorie und Überraschung, die beschreiben das hier wohl am besten. Viele Besucher, die sind hier gerade vom Campingplatz aufs Festivalgelände. Der eine oder andere hat nochmal eben schnell das Handy gezückt und diese neue 25 Meter hohe 360-Grad-Bühne geknipst. Ähnlich beeindruckend dürfte dann auch die riesige Hauptbühne ankommen, dieses Jahr mit dem Motto Meer inklusive Mini-O-Boot. Ja, und viele Besucher sind auch einfach geschminkt und machen sich jetzt auch auf den Weg zum Pool. Die Sonne knallt nämlich, es ist heiß, aber für Abkühlung ist auf jeden Fall gesorgt. Es gibt ganz, ganz viele Trinkwasserstellen hier auf dem Perukaville am Flughafen in Weeze.
3: Dankeschön, live war das Johannes Hoppe und das war WDR aktuell. Das Wetter in Nordrhein-Westfalen. Am Nachmittag wechseln sich Sonne und Wolken ab. Von der Eifel über Südwestfalen bis nach Ostwestfalen-Lippe sind auch Schauer und Gewitter möglich. In Solingen heute höchstens 27 Grad, in Unna 28 und in Gütersloh bis 29 Grad. Die Zeit 14.04 Uhr. WDR 5, die Verkehrslage. A1 Köln Richtung Euskirchen zwischen Gleuel und Kreuz-Bliesheim etwa 15 Minuten plus 8 Kilometer stockend. Die A2 Oberhausen Richtung Hannover ist zwischen Dortmund-Mengede und Dortmund-Nordost nach einem Unfall gesperrt. 5 Kilometer Stau ab Henrichenburg. A45 Gießen Richtung Dortmund zwischen Hagen-Süd und Westhof.
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0: Perspektiven darauf. Das ist unter anderem Thema gleich in Quarks. Ich wünsche Ihnen ein schönes Wochenende.
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2: Die Nachrichten mit Martin Günther. Guten Tag. In Brühl bei Köln sitzen gerade die deutsche und die französische Regierung zusammen im deutsch-französischen Ministerrat. Bundeskanzler Merz und der französische Präsident Macron wollen gemeinsame Projekte auf den Weg bringen, bevor Macron im Mai aus dem Amt scheidet. Zum Beispiel ist weiter eine militärische Zusammenarbeit geplant. Am Vormittag haben Merz und Macron schon eine gemeinsame Strategie bei der nuklearen Abschreckung gegen feindliche Angriffe vereinbart. Aus Brühl Ingrid Bertram, WDR aktuell.
3: Da soll es jetzt eine stärkere Zusammenarbeit geben oder eine Annäherung. Das war ja bisher noch nicht so das große Thema. Aber dadurch, dass sich eben die USA aus der NATO mehr zurückziehen, gewinnt natürlich Frankreich mit seinen Atomwaffen an Bedeutung. Und hier geht es darum, ob Deutschland zum Beispiel auch mit konventionellen Waffen das Abwehrsystem flankiert und es hier eben in der Abschreckungsstrategie zu einem neuen Weg kommen soll.
2: In Großbritannien gibt es bald einen neuen Regierungschef. Der ehemalige Bürgermeister von Manchester, Andy Burnham, ist als neuer Parteichef der amtierenden sozialdemokratischen Labour-Partei bestätigt worden. Damit löst er auch Premierminister Starmer ab. Lisa Maria Röhling, WDR London.
4: Andy Burnham hat sich als neuer Labour-Parteichef und auch als künftiger Premier klaren Reformen verschrieben. Er wolle die Wirtschaft wiederbeleben, Städten und Kommunen mehr Kontrolle über ihre Verwaltung geben, Versorgungsunternehmen in die öffentliche Hand zurückholen. In seiner Antrittsrede als Parteichef erklärte er, er wolle die Labour-Partei wieder zu ihren Wurzeln zurückführen und die dafür nötigen Veränderungen anstoßen. Man habe sich wegen interner Machtkämpfe zu weit von den Prinzipien als Arbeiterpartei entfernt, das müsse sich ändern. Am Montag wird Andy Burnham voraussichtlich am Mittag von König Charles zum Premierminister ernannt. Damit folgt er auf Keir Starmer, der nach 2 Jahren als Regierungschef im Juni zurückgetreten war.
2: Weitere Meldungen im Überblick. Die EU-Kommission will eines ihrer stärksten Klimaschutzinstrumente lockern, den Emissionshandel. Unternehmen müssen dabei Zertifikate kaufen, um bestimmte Mengen an CO2 ausstoßen zu dürfen. Diese Zertifikate sollen über die Zeit knapper und damit teurer werden. Die EU-Kommission will das Tempo dafür aber jetzt drosseln, um die Wirtschaft zu entlasten. Klimaschützer kritisieren das. Der Landesparteitag der nordrhein-westfälischen AfD wird von einem Machtkampf überschattet. Es geht darum, welche Kandidaten die Partei für die Landtagswahl im nächsten Jahr aufstellt. In dem Streit stehen sich 2 Lager gegenüber, das radikalere bis rechtsextreme und das im Vergleich gemäßigtere um den Chef der NRW-AfD. Nutzer von Amazon Prime Video sind mit einer Verbraucherklage vor Gericht gescheitert. Das Bayerische Oberste Landesgericht hat entschieden, dass die Einführung von Werbeunterbrechungen bei dem Streamingdienst zulässig war und auch der Aufpreis für die werbefreie Variante. Laut Gericht gab es in den Nutzungsbedingungen keine Garantie gegen Werbung. Die Kläger wollen in Revision gehen.
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2: Streetworker in der Düsseldorfer Altstadt beklagen, dass es dort immer mehr Armut gibt. Sie fordern deshalb mehr Unterstützung und die Stadt hat jetzt reagiert. Benjamin Sartori, WDR Düsseldorf.
5: Wohnungslose, die auf dem Boden am berühmten Komödchen sitzen und sich freuen, dass 3-mal in der Woche eine mobile Dusche vorbeikommt. Eine lange Schlange an der Essensausgabe der Armenküche. In der Altstadt sind Armut und auch Alkoholabhängigkeit aus Sicht von Streetworkern ein wachsendes Problem. Die Stadt Düsseldorf sagt auf WDR-Anfrage, dass sie an mehr Unterstützung arbeitet. Im Moment werden konkret Räume gesucht, um Betroffenen einen weiteren Treffpunkt zu ermöglichen und um mehr Platz für die Büros von Sozialarbeitern zu schaffen.
2: Das war WDR aktuell. Das Wetter in Nordrhein-Westfalen. Am Nachmittag wechseln sich Sonne und Wolken ab. Von der Eifel über Südwestfalen bis nach Ostwestfalen-Lippe sind auch Schauer und Gewitter möglich. In Gummersbach heute höchstens 25 Grad, in Ibbenbüren 27 und in Gelsenkirchen bis 28 Grad. Nachts kühlt es auf 17 bis 12 Grad ab. Am Wochenende meistens trocken und nicht mehr so heiß. Morgen bis 26 Grad, Sonntag noch bis 23 Grad. Die Zeit 15.04 Uhr. WDR 5, die Verkehrslage. A3 Frankfurt Richtung Köln zwischen Bad Honnef-Linz und Kreuz Bonn-Siegburg. 1/2 Stunde länger, 7 Kilometer Stau. A3 jetzt Köln Richtung Frankfurt zwischen Rösrath und Siebengebirge. 30 Minuten, 20 Kilometer. A44 Dortmund Richtung Kassel zwischen Warburg und Zierenberg. 45 Minuten, 10 Kilometer. A45 Gießen Richtung Hagen zwischen Wetzlar Süd und Ehringshausen. 30 Minuten, 8 Kilometer. Und noch die B9 Kleve Richtung Krefeld zwischen Goch und
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1: 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Dann ruft uns an unter 0174 5757 456.

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1: Die Nachrichten mit Martin Günther. Guten Tag.
2: Die Freundschaft zu Frankreich und unser gemeinsamer Einsatz für ein einiges Europa sind der Kern der deutschen Außenpolitik.
1: In Brühl hat Bundeskanzler Merz beim deutsch-französischen Ministerratstreffen betont, wie wichtig der Zusammenhalt der beiden Länder ist. Gemeinsam mit Frankreichs Präsident Macron hat Merz bestätigt, dass französische Kampfjets nach Nörvenich verlegt werden und ein weiterer strategischer Schritt sei geplant.
2: Und neben dieser Arbeit an einer gemeinsamen Doktrin werden wir auch die konventionellen deutschen Kräfte noch in diesem Jahr an einer nuklearen Übung der französischen Streitkräfte beteiligen.
1: Bisher setzt Deutschland bei der Abschreckung gegen Angriffe vor allem auf die Unterstützung der USA. Künftig soll dabei die Zusammenarbeit mit der Atommacht Frankreich bedeutsamer werden. Gegen Unionsfraktionschef Spahn gibt es mittlerweile Rücktrittsforderungen aus der eigenen Partei. Spahn hat mit seinem Mann mit Hilfe einer Leihmutter aus den USA ein Kind bekommen. Das ist in Deutschland verboten, in den USA nicht. Jetzt werden dem CDU-Politiker Doppelstandards vorgeworfen. Sarah Beham, WDR Berlin.
3: Der CDU-Chef in Mecklenburg-Vorpommern, Daniel Peters, sagte der Bild, Jens Spahn sei als Fraktionsvorsitzender nicht mehr tragbar. Als Chef der Unionsfraktion habe Spahn eine besondere Vorbildfunktion. Peters, der auch im CDU-Bundesvorstand sitzt, wirft Spahn vor, mit der Leihmutterschaft in den USA habe er sich bewusst über deutsches Recht hinweggesetzt. Zudem handle Spahn privat auch anders, als er im Bundestag abstimme. Ähnlich sieht das Peter Mock-Stürmer, CDU-Politiker im Berliner Abgeordnetenhaus. Auch er verlangt, dass Spahn den Fraktionsvorsitz niederlegt. Jens Spahns Partei, die Union, lehnt Leihmutterschaft ab. Früher tat er das auch.
1: Weitere Meldungen im Überblick. Im Zugfernverkehr gibt es künftig mehr Konkurrenz. Die Bundesnetzagentur hat entschieden, dass auf bestimmten Strecken mindestens ein Viertel der Kapazitäten an Wettbewerber der Deutschen Bahn gehen muss. 2028 will das italienische Unternehmen Italo in den deutschen Fernverkehr einsteigen. Kritiker befürchten, dass die DB so weniger Geld hat für nicht so lukrative Strecken. Die Jugendämter in NRW hatten im vergangenen Jahr mehr Einsätze wegen mutmaßlicher Kindeswohlgefährdungen. Laut Statistischem Landesamt gab es einen Anstieg um 11% im Vergleich zum Vorjahr. Viele Verdachtsfälle hätten sich nicht bestätigt. In den anderen Fällen sei es meist darum gegangen, dass Kinder vernachlässigt wurden. Großbritannien hat bald einen neuen Regierungschef. Der frühere Bürgermeister von Manchester, Andy Burnham, ist als neuer Chef der Labour-Partei offiziell bestätigt worden. Und damit ist jetzt auch sicher, dass er Premierminister Starmer ablöst. König Charles wird Burnham voraussichtlich am Montag zum britischen Regierungschef ernennen.
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1: In der Arnsberger Innenstadt hat es einen großen Stromausfall gegeben. Grund ist ein Feuerwehreinsatz am Brückencenter. In dem Einkaufszentrum hat es in einem Trafo-Raum gebrannt. Alle betroffenen Haushalte sollten inzwischen wieder Strom haben. Im Brückencenter bleibt er noch abgeschaltet. Alina Höngen für WDR aktuell.
4: Die Feuerwehr hat den Brand gelöscht und muss jetzt erstmal den Rauch aus dem Raum bekommen. Das ist aber gar nicht so leicht, weil der kein Fenster hat. Wenn der Rauch weg ist, soll ein Feuerwehrmann mit Atemschutz rein und sich den Schaden anschauen. Erst danach kann der Strom wieder angeschaltet werden. Das Feuer war heute am späten Vormittag ausgebrochen. Kurz danach wurde der Strom abgestellt. Das Einkaufszentrum wurde geräumt. Die Feuerwehr musste 6 Menschen aus Fahrstühlen retten.
1: Das war WDR aktuell. Das Wetter in Nordrhein-Westfalen bis zum Abend meistens trocken, nur in Süd- und Ostwestfalen noch einzelne Schauer, 17 bis 25 Grad. In der Nacht geht es auf 16 bis 13 Grad runter. Morgen meistens grau mit einzelnen Schauern am Nachmittag, in Bielefeld höchstens 23 Grad, in Lünen 24 und in Zülpich morgen bis 26 Grad. Sonntag und Montag so ähnlich bei maximal 23 Grad. Die Zeit 16.04 Uhr. WDR 5, die Verkehrslage. A1 Dortmund Richtung Osnabrück zwischen Münster-Hiltrup und Münster-Nord etwa 1,5 Stunden länger. 6 Kilometer Stau gerade. Wegen eines Böschungsbrandes ist nur ein Fahrstreifen frei. A3 Frankfurt Richtung Köln zwischen Bad Honnef-Linz und Kreuz Bonn-Siegburg 45 Minuten plus 7 Kilometer Stau. A30 Rheine Richtung Osnabrück zwischen Lotte und Osnabrück-Sutthausen 45 Minuten 8 Kilometer. A44 Dortmund Richtung Kassel zwischen Warburg und Zierenberg eine Stunde plus mehr als.
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0: Das Wort zum Schabbat sprach Rabbiner Joel Berger aus Stuttgart. Schabbat Shalom wünscht Ursula Voss-Henrich.
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2: Die Nachrichten mit Sabine Büttner. Guten Tag. Der NRW-Landtag arbeitet weiter die Hintergründe des Terroranschlags von Solingen auf. Im Untersuchungsausschuss wurde heute

0: Der Innenminister Reul befragt. Der bleibt dabei, dass der Attentäter allein gehandelt hat. Auch wenn der Mann Kontakte gehabt haben soll, die der Terrororganisation IS mindestens nahestanden. Christoph Ulrich, WDR-Landespolitik.
1: Besonders unangenehm für Reul die Fragen von SPD und FDP nach Hinweisen eines Mitbewohners des Attentäters. Dieser gab vor der Tat an, Issa Al-Ha habe in der Flüchtlingsunterkunft laut IS-verherrlichende Videos geschaut. Daraufhin meldete sich der Mitbewohner aus Angst vor dem späteren Attentäter bei der zuständigen Sozialarbeiterin und diese wollte sich danach an die Polizei wenden. Warum er darüber nicht im Bilde sei, wurde Reul von der Opposition gefragt. Das konnte er nicht beantworten. Der CDU-Innenminister versprach aber Aufklärung jenseits des Untersuchungsausschusses. Nach der Befragung sagte die SPD-Abgeordnete Lisa Kapteinert, dass die Theorie des einsamen Attentäters, den keiner hätte bemerken können, arg ins Wanken geraten sei.
0: Die EU-Kommission will eines ihrer stärksten Klimaschutzinstrumente lockern, den Emissionshandel. Dabei müssen Unternehmen Zertifikate kaufen, um bestimmte Mengen CO2 ausstoßen zu dürfen. Diese Zertifikate sollen über die Zeit knapper und damit teurer werden. Sarah Lopez, WDR Brüssel, erklärt, was sich ändern soll.
2: Die Obergrenze, wie viele Zertifikate es gibt, soll langsamer sinken als bisher geplant. Und in bestimmten Bereichen soll es mehr kostenlose Zertifikate geben. Die sollen aber an Bedingungen geknüpft werden. Einen Teil der Gratiszertifikate soll es nur noch geben, wenn die Unternehmen nachweisen, dass sie investiert haben, um ihren CO2-Ausstoß zu reduzieren. Die Kommission sagt, mit den Vorschlägen sei man immer noch auf Kurs beim Klimaziel. Bis 2040 sollen Treibhausgasemissionen im Vergleich zu 1990 um 90% gesenkt werden.
0: Weitere Meldungen im Überblick. In Brühl hat Bundeskanzler Merz beim deutsch-französischen Ministerratstreffen bestätigt, dass sich Deutschland zum ersten Mal an einer französischen Nuklearübung beteiligen wird. Bisher sitzt Deutschland bei der Abschreckung gegen Angriffe vor allem auf die Unterstützung der USA. Bundeskanzler Merz hat auf Rücktrittsforderungen gegen Unionsfraktionschef Spahn reagiert. Er will in der nächsten CDU-Präsidiumssitzung darüber sprechen. Spahn hat mit seinem Mann mithilfe einer Leihmutter aus den USA ein Kind bekommen. Die CDU ist klar gegen Leihmutterschaft. Außerdem ist die in Deutschland verboten. Nutzer von Amazon Prime Video sind mit einer Verbraucherklage vor Gericht gescheitert. Das Bayerische Oberste Landesgericht hat entschieden, dass die Einführung von Werbeunterbrechungen bei dem Streamingdienst zulässig war und auch der Aufpreis für die werbefreie Variante.
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0: In Düsseldorf geht die Rheinkirmes los. Gerade eben wurde sie offiziell eröffnet. Die Kirmes feiert dieses Jahr 125. Jubiläum. Juliette Nikolz, WDR Düsseldorf. Wie viel ist denn zum Start schon los?
4: Ja, hier ist schon einiges los. So langsam füllt sich das Kirmesgelände und hier drehen und überschlagen sich die Besucher in den Fahrgeschäften schon. Es sind vor allem Familien und Kinder, die mitfahren. Die Besucher, mit denen ich gesprochen habe, haben mir gesagt, heute wird mal nicht so auf das Geld geschaut. Die Schule ist vorbei, es ist bestes Wetter und sie wollen das jetzt noch so richtig ausnutzen, dass es eben noch nicht ganz so voll ist. Und sie haben auch ein bisschen das Gefühl, dass die Karussells auch noch eine extra Runde drehen, weil eben genug Zeit ist und es erst heute Abend so richtig voll wird.
0: Das war WDR aktuell. Das Wetter in Nordrhein-Westfalen: bis zum Abend mal mehr, mal weniger Wolken, noch immer bis 25 Grad. In der Nacht kühlt es dann ab auf 16 bis 13 Grad. Es bleibt meist trocken. Morgen viele Wolken und nur selten Sonne. Am Nachmittag können sich einzelne Schauer bilden. In Meinerzhagen bis 22 Grad, in Aalen 24 und in Aachen bis 25 Grad. Die Zeit 17.04 Uhr. 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A1 Dortmund Richtung Osnabrück. Zwischen Münster-Hiltrop und Münster-Nord etwa 45 Minuten mehr einplanen, 4 Kilometer Stau. A2 Dortmund Richtung Hannover. Zwischen Bielefeld-Süd und Ostwestfalen-Lippe 8 Kilometer Stau, das dauert eine Stunde länger. A3 Frankfurt Richtung Köln. Zwischen Bad Honnef-Linz und dem Kreuz Bonn-Siegburg etwa 45 Minuten plus 7 Kilometer Stau. A30 Rheine Richtung Osnabrück zwischen Lagenbeck und Osnabrück-Stutthausen etwa 30 Minuten plus 10 Kilometer Stau. Und A61 Mönchengladbach Richtung Koblenz.
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1: Die Nachrichten mit Sabine Büttner. Guten Abend. Im NRW-Landtag war heute der Anschlag in Solingen vor fast 2 Jahren wieder Thema. Innenminister Reul musste im Untersuchungsausschuss als Zeuge aussagen. Er geht weiter von einem Einzeltäter aus. In dem Ausschuss geht es darum, was über den Attentäter bekannt war. Helge Rosenkranz für WDR aktuell.
2: Einem ausländischen Geheimdienst war es offenbar gelungen, noch vor der Tat ein Bekennervideo von Issa Al-Ha mitzuschneiden. Diese Information sei allerdings erst nach dem Anschlag bei den Sicherheitsbehörden eingegangen, so Innenminister Reul. Er bekräftigte, dass er keine Hinweise auf ein Netzwerk beim Verurteilten hatte. Beim Attentat auf dem Solinger Stadtfest 2024 wurden 3 Menschen getötet.
1: Ein Gericht in Bayern hat dem Streaming-Anbieter Amazon Prime im Streit um eine Preiserhöhung Recht gegeben. Die Verbraucherzentrale hatte wegen der Werbespots auf der Plattform geklagt. Alisa Marie Schröter für WDR aktuell dazu, warum Amazon Recht bekommen hat.
3: Erstens, der Vertrag enthalte keine Garantie, dass Kunden immer werbefrei Filme und Serien streamen können. Und zweitens, die Verbraucherzentrale Sachsen habe auch nicht ausreichend belegen können, dass Amazon Prime Video sein Angebot als werbefrei vermarktet hat. Zum Hintergrund, die Verbraucherzentrale Sachsen hatte kritisiert, dass Amazon Prime im Februar 2024 Werbeunterbrechungen eingeführt hat und außerdem die Bild- und Tonqualität reduziert hatte.

0: dann weiterhin werbefrei streamen wollte, musste 2,99 Euro extra zahlen. Die Verbraucherschützer wollten dann erreichen, dass Amazon Prime einen Teil der Gebühren zurückzahlt, weil der Konzern eben nur per E-Mail auf die Vertragsänderung hingewiesen hatte und nicht explizit um Zustimmung gebeten hatte.
1: Weitere Meldungen im Überblick. In Brühl hat Bundeskanzler Merz beim deutsch-französischen Ministerratstreffen bestätigt, dass sich Deutschland zum ersten Mal an einer französischen Nuklearübung beteiligen wird. Bisher setzt Deutschland bei der Abschreckung gegen Angriffe vor allem auf die Unterstützung der USA. Außerdem hat Merz betont, wie wichtig der Zusammenhalt zwischen Deutschland und Frankreich ist. Im Zugfernverkehr gibt es künftig mehr Konkurrenz. Die Bundesnetzagentur hat entschieden, dass auf bestimmten Strecken mindestens ein Viertel der Kapazitäten an Wettbewerber der Deutschen Bahn gehen muss. 2028 will das italienische Unternehmen Italo in den deutschen Fernverkehr einsteigen. Kritiker befürchten, dass die DB so weniger Geld hat für weniger lukrative Strecken. In Deutschland ist vergangenes Jahr zum ersten Mal seit längerem wieder mehr Erdgas gefördert worden. Das zuständige Landesamt spricht von einem Plus von 2% im Vergleich zum Jahr davor. Es sei der erste Anstieg seit mehr als 20 Jahren. Vor allem durch ein neues Gasfeld in der Nordsee vor der Insel Borkum kam mehr Erdgas dazu.
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1: Am Flughafen Weeze am Niederrhein ist das Perukaville gestartet, Deutschlands größtes Elektrofestival. Bis Sonntag werden pro Tag 75.000 Besucher erwartet. Johannes Hoppe für WDR aktuell live aus Weeze. Was kommt denn in diesem Jahr besonders gut an?
3: Also bei diesem strahlenden Sonnenschein hier beim Festivalgelände ist der riesige Pool natürlich ganz weit vorn. Als das Festivalgelände vorhin geöffnet hat am frühen Nachmittag, da sind die ersten mit Badelatschen und Schwimmflügeln an den Armen zum Pool gesprintet. Die Warteschlange war da relativ lang. Jetzt ist sie schon ein bisschen kürzer. Viele haben sich einfach an die 13 Bühnen auf dem Festivalgelände verteilt. Da ist ordentlich was los. Auf einer kleineren, da singt später Schlagerstar Vicky Leandros. Ihr Song Ich liebe das Leben, der dürfte wohl perfekt zur Stimmung hier bei der Festivalbesucher auf dem Perukaville-Gelände hier am Flughafen Weeze passen.
1: Das war WDR aktuell. Das Wetter in Nordrhein-Westfalen. Am Abend meist freundlich und trocken, nur in Westfalen einzelne Schauer oder kurze Gewitter. Auch in der Nacht ziehen in Westfalen noch Schauer durch, sonst bleibt's trocken bei 16 bis 13 Grad. Morgen nur gelegentlich Sonne, am Nachmittag vor allem in Südwestfalen und im Rheinland einige Regenschauer, in Rheine bis 22 Grad, in Schwerte bis 23 und in Königswinter bis 26 Grad. Die Zeit, es ist 19.04 Uhr. 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A2 Oberhausen Richtung Dortmund, Richtung Hannover. Zwischen Recklinghausen Ost und Dortmund Nordost mehr als 20 Minuten plus 5 Kilometer Stau wegen Bergungsarbeiten. A2 Dortmund Richtung Hannover zwischen Veltheim und Rehren 10 Kilometer Stau. Das dauert etwa 45 Minuten länger. A2 Hannover Richtung Dortmund zwischen dem Kreuz Bielefeld und Gütersloh etwa 45 Minuten plus 6 Kilometer Stau. Nach einem Fahrzeugbrand ist der rechte Fahrstreifen gesperrt. A46, Wuppertal Richtung Düsseldorf zwischen Wuppertal-Oberbahn.
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2: Die Nachrichten mit Sabine Büttner. Guten Abend. Der Start in die Sommerferien lief in NRW bislang ohne größere Verkehrsprobleme. Auf den Autobahnen gab es am Nachmittag mehr als 500 Kilometer Stau. Das ist zwar viel, kommt aber auch sonst schon mal im Berufsverkehr vor. Auch an den Flughäfen lief der Betrieb weitgehend normal, sagt Oliver Köhler, der für WDR aktuell am Flughafen Köln-Bonn war.
3: Es ist so ein bisschen voller jetzt mal geworden, aber es läuft verhältnismäßig entspannt. Der Flughafen Köln-Bonn, der hat ja aufgerüstet mit neuer Technik. Neue Scan-Anlagen wurden hier eingebaut. Die haben zwar auch so ein paar Pannen produziert, aber das Ganze scheint jetzt unter Kontrolle zu sein. In Düsseldorf gab es ja immer wieder Probleme mit Personalmangel in den Sicherheitskontrollen. Dort, hören wir, ist das Personal aufgestockt worden und selbst Mitarbeiter der Verwaltung, die packen jetzt da an. Also es stehen noch verkehrsreiche Tage den Flughäfen bevor, aber sie scheinen vorbereitet zu sein.
2: Im Untersuchungsausschuss zum Terroranschlag von Solingen hat NRW-Innenminister Reul betont, der Angreifer sei Einzeltäter gewesen. Der Ausschuss soll klären, was über den Attentäter bekannt war und ob es Hinweise auf ein islamistisches Netzwerk gab. Der Mann hatte vor 2 Jahren beim Stadtfest in Solingen 3 Menschen getötet. Bundeskanzler Merz hat auf die Rücktrittsforderungen gegen Unionsfraktionschef Spahn reagiert. Er will in der nächsten CDU-Präsidiumssitzung darüber sprechen. Spahn hat mit seinem Mann mithilfe einer Leihmutter aus den USA ein Kind bekommen. Die CDU ist klar gegen Leihmutterschaft. Die ist grundsätzlich auch in Deutschland verboten. In Düsseldorf läuft die Rheinkirmes. Bis nächste Woche Sonntag werden 4 Millionen Besucher erwartet. In diesem Jahr gibt es 30 neue Achterbahnen, Karussells und Buden. Die Fähre von der Altstadt zur Kirmes kann aber nicht fahren, weil der Rhein zu wenig Wasser hat.
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2: In Detmold gibt es zum Ferienstart eine Überraschung für Kinder und Jugendliche. Sie dürfen in den Ferien kostenlos in die Freibäder der Stadt. Eine anonyme Spenderin übernimmt die Kosten. Cornelia Böker für WDR aktuell.
4: Das gilt für das Freibad Fischerteich, die Batze in Berlebeck,

0: in Hiddesen und am Schwarzenbrink. Der freie Eintritt fürs Freibad beginnt schon morgen. Der Bürgermeister findet die Spende und das Engagement der Spenderin echt super. Das würde Kindern und Jugendlichen eine schöne Ferienzeit in ihrer Heimatstadt ermöglichen. Besonders denjenigen, die nicht in den Urlaub fahren können.
1: Das war WDR aktuell. Das Wetter in Nordrhein-Westfalen. In der Nacht ziehen in Westfalen vereinzelt noch Schauer durch, sonst bleibt es trocken. Es kühlt ab auf 16 bis 13 Grad. Morgen eher wenig Sonne. Am Nachmittag vor allem in Südwestfalen und im südlichen Rheinland einige Regenschauer. In Ibbenbüren bis 22 Grad, in Minden bis 23 Grad und in Hamm bis 24 Grad. Sonntag in Westfalen einzelne Schauer, sonst dann meist trocken. Bei Höchstwerten zwischen 19 und 23 Grad. Die Zeit? Es ist 20.03 Uhr.
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3: Was bringt ein Social-Media-Verbot für unter 16-Jährige, wenn zum Beispiel dies dabei rauskommt?
4: I don't think I've heard of anyone being banned off of any social media, no.
5: Yes, I've had social media and I have not been kicked off.
6: And how old are you?
5: 12.
4: I just asked my mom and she did the face verification for me. It's kind of stupid, because if you're going to do all of this and it just basically doesn't work at all, then what's the point?
3: Ja, ich habe von niemandem gehört, der nicht mehr auf die Plattform kommt, sagt die eine. Der nächste ist 12 und immer noch auf allen Apps dabei, sodass sich manch Jugendliche in Sydney fragen, was die ganze Chose eigentlich bringt, wenn sich ja nichts ändert. Und trotzdem macht Europa nun wohl seinen eigenen Versuch.
7: Let me be very clear, social media is not a toy. There needs to be a start date for the age children can join social media.
3: Also, der Fall scheint klar, sagt Kommissionschefin Ursula von der Leyen zumindest. Es wird ein Mindestalter für TikTok, Insta und Co. geben müssen. Aber wie viel Schutz und wie viel Kontrolle ist überhaupt möglich? Aus dem ARD-Studio in Brüssel mit mir, Katrin Schmidt, und diesmal mit meinem Kollegen Christian Feld. Grüß dich, Christian.
8: Hallo, Katrin.
3: Ich freue mich, weil wir beide haben diese Woche ja unter anderem der Kommissionschefin auch lange zugehört zu diesem Thema. Die hat ja auch noch eine Expertenrunde auftreten lassen mit allerlei Erkenntnissen, um letztendlich, kurz gesagt, dies hier zu begründen.
7: This is not about whether children can access social media. It is about whether and when social media can access our children. The status quo, a world where we continue to allow big tech unrestricted access.
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1: Die Nachrichten mit Sabine Büttner. Guten Abend. Unionsfraktionschef Spahn hat zum ersten Mal öffentlich auf die Kritik an seinem Privatleben reagiert. Er und sein Mann haben mithilfe einer Leihmutter ein Kind bekommen. Das ist in Deutschland verboten, in den USA nicht. Kritiker werfen ihm deshalb Doppelmoral vor. Was Spahn dazu gesagt hat, fasst Birte Sönnigsen, WDR Berlin, zusammen.
2: CDU-Fraktionschef Jens Spahn beschreibt im Podcast Ronsheimer seine Zerrissenheit in der Frage, ob er ein Kind mit Hilfe einer Leihmutter bekommen sollte. Er habe lange mit sich gerungen. Er und sein Mann hätten sich aber von Anfang an ein Kind gewünscht. Deshalb hätten sie mehrere Optionen abgewogen und sich am Ende für eine Leihmutterschaft in den USA entschieden. Spahn sagt, es sei ihm bewusst, dass es in seiner Partei eine klare Beschlusslage gibt. Die CDU lehnt Leihmutterschaft ab und hatte das zuletzt auf ihrem Parteitag im Februar bekräftigt. Ob Jens Spahn Fraktionsvorsitzender bleiben wird, ist offen. Spahn sagt, für ihn selbst gäbe es nichts Wichtigeres als seine Familie.
1: Der Start in die Sommerferien lief in NRW bislang ohne größere Verkehrsprobleme. Auf den Autobahnen gab es am Nachmittag mehr als 500 Kilometer Stau. Das ist zwar viel, kommt aber auch sonst schon mal im Berufsverkehr vor. Auch an den Flughäfen in NRW gab es keine besonders langen Wartezeiten. In Venedig haben hunderte Menschen gegen den Besuch des US-Botschafters in Italien protestiert. Einige versuchten, auf seine Luxusjacht zu kommen. Die Demonstranten sehen in der 117 Meter langen Yacht ein Symbol für Arroganz und Protz. In Mittelamerika hat es ein schweres Erdbeben an der Pazifikküste gegeben, an der Grenze zwischen Mexiko und Guatemala. Bisher gibt es keine Berichte über größere Schäden oder Opfer. Viele Menschen liefen auf die Straße, mehrere Gebäude wurden evakuiert.
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1: Viele Krankenhäuser im Bergischen Land haben weiter mit den Folgen der Sommerhitze zu kämpfen. Sie haben noch immer zu wenige Blutkonserven. Welche Folgen das haben kann, erklärt Gabi van den Boom, WDR Wuppertal.
3: Nach Auskunft des Klinikums Solingen sind durch die Hitze die Blutbestände stark zurückgegangen. Heißt, Blut muss gespart, geplante Operationen womöglich verschoben werden. Auch im Wuppertaler Bethesda-Krankenhaus haben die Mitarbeiter in den letzten Wochen am Limit gearbeitet, um den Ansturm zu bewältigen. Der schwerste Fall von Überhitzung wurde im Bethesda-Krankenhaus behandelt. Hier wurde ein Patient mit einer Körpertemperatur von 43 Grad eingeliefert.
1: Das war WDR aktuell. Das Wetter in Nordrhein-Westfalen. In der Nacht ist es meist trocken. Die Werte gehen runter auf 16 bis 13 Grad. Nur in Westfalen kann es vereinzelt noch Schauer geben. Morgen dann eher wenig Sonne. Es bleibt bewölkt. Im südlichen Rheinland und in Südwestfalen am Nachmittag Regenschauer möglich. In Dortmund morgen bis 23.

0: 20 Grad, in Nümbrecht bis 24 Grad und in Kerpen morgen Höchstwerte um 25 Grad. Die Zeit, es ist 21.03 Uhr.
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2: Heute mit Rebecca Link, schön, dass Sie bei uns sind. Was wir unter anderem uns heute genauer anschauen, das ist die Odyssee, eigentlich ein Epos von Homer. Ich weiß nicht, wie viele von Ihnen es tatsächlich gelesen haben, gehört haben die meisten davon. Jetzt mittlerweile kann man sich die Geschichte anschauen, mal wieder muss man ja sagen an dieser Stelle, im Kino, diesmal in einer spektakulären Verfilmung von Christopher Nolan. Und da schauen wir mal mit jemandem drauf, der sich mit der echten Odyssee gut auskennt. Das alles und mehr in dieser Ausgabe von Westart. Schön, dass Sie da sind.

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0: Die Nachrichten mit Sabine Büttner. Guten Abend. Beim Landesparteitag der AfD in Marl im Ruhrgebiet ist es zu einem offenen Machtkampf gekommen. Es ging um die Kandidatenliste für die Landtagswahl im kommenden Jahr. Anhänger von AfD-Chefin Weidel verließen den Saal, weil sie mehr Plätze für Kandidaten aus dem ultrarechten Lager durchsetzen wollten. Warum der Machtkampf in NRW für die gesamte AfD ein Problem ist, erklärt Torben Lehning für WDR aktuell.
1: Der AfD-Bundesvorstand sieht das als klaren Affront gegen sich, was heute in NRW in Mahl passiert ist. Die eine Sorge ist ganz klar, was ist, wenn das jetzt Schule macht? Was ist, wenn jetzt auch andere Landesverbände die klaren Forderungen des Bundesvorstandes ignorieren oder dem nicht Folge leisten? Und die zweite große Sorge ist, was ist, wenn die Wahlliste, die jetzt aufgestellt wird an diesem Wochenende in Mahl vom Nordrhein-Westfälischen Landesverband, was ist, wenn die nicht rechtssicher ist? Denn das gab es alles schon einmal. In Bremen konnte ein Landesverband nicht antreten zur Wahl 2023. Das will man jetzt unbedingt verhindern.
0: In Brühl hat Bundeskanzler Merz beim deutsch-französischen Ministerratstreffen bestätigt, dass sich Deutschland zum ersten Mal an einer französischen Nuklearübung beteiligen wird. Bisher setzt Deutschland bei der Abschreckung gegen Angriffe vor allem auf die Unterstützung der USA. Außerdem hat Merz betont, wie wichtig der Zusammenhalt zwischen Deutschland und Frankreich ist. Im Untersuchungsausschuss zum Terroranschlag von Solingen hat NRW-Innenminister Reul betont, der Angreifer habe als Einzeltäter gehandelt. Reul musste als Zeuge aussagen. In dem Ausschuss geht es darum, was über den Attentäter bekannt war und ob es Hinweise auf ein islamistisches Netzwerk gab. Der Mann hatte vor 2 Jahren beim Stadtfest in Solingen 3 Menschen mit einem Messer getötet.
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0: Die Flughäfen in Nordrhein-Westfalen stellen sich zum Ferienstart auf viele Passagiere an diesem Wochenende ein. Für viele ging es direkt heute in den Urlaub. Am Flughafen Köln-Bonn etwa war es am Abend deutlich voller. Die Lage war aber insgesamt entspannt, berichtet Oliver Köhler für WDR aktuell.
3: Der Flughafen Köln-Bonn, der hat ja aufgerüstet mit neuer Technik. Neue Scannanlagen wurden hier eingebaut. Die haben zwar auch so ein paar Pannen produziert, aber das Ganze scheint jetzt unter Kontrolle zu sein. In Düsseldorf gab es ja immer wieder Probleme mit Personalmangel in den Sicherheitskontrollen. Dort ist das Personal aufgestockt worden und selbst Mitarbeiter der Verwaltung, die packen jetzt da an. Also es stehen noch verkehrsreiche Tage den Flughäfen bevor, aber sie scheinen vorbereitet zu sein.
0: Das Wetter in Nordrhein-Westfalen. In der Nacht meist trocken. Die Werte gehen runter auf 16 bis 13 Grad. Nur in Westfalen kann es vereinzelt noch Schauer geben. Morgen eher wenig Sonne und viele Wolken. Im südlichen Rheinland und in Südwestfalen sind am Nachmittag Schauer möglich. In Dorsten morgen bis 23 Grad. Warendorf kommt auf 24 Grad und in Eschweiler bis 25 Grad. Sonntag vereinzelt Schauer in Westfalen, sonst trocken bis 23 Grad. Das war WDR aktuell.
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4: Achtung, Falschfahrer auf der A7. Zwischen dem Elbtunnel und dem Maschener Kreuz kommt Ihnen ein Falschfahrer entgegen. Fahren Sie äußerst rechts und überholen Sie nicht. Auf der A7 zwischen dem Elbtunnel und dem Maschener Kreuz ist ein Falschfahrer unterwegs. Vorsicht dort in beiden Richtungen. Außerdem Falschfahrer auf der A73 Nürnberg Richtung Bamberg. Zwischen Erlangenbruck und Möhrendorf kommt Ihnen ebenfalls ein Falschfahrer entgegen. Fahren Sie äußerst rechts und überholen Sie auch hier nicht. Ich wiederhole nochmal, auf der A73 Nürnberg Richtung Bamberg. Zwischen Erlangenbruck und Möhrendorf ein Falschfahrer. Vorsicht in beiden Richtungen. Die amtliche Unwetterwarnung für Teile von Sachsen, Mecklenburg-Vorpommern, Thüringen, Sachsen-Anhalt, Niedersachsen, Berlin, Bayern sowie Brandenburg und Baden-Württemberg. Es treten schwere Gewitter auf mit starkem Regen bis zu 40.

0: Litern pro Quadratmeter, Hagel mit einer Korngröße bis zu 3 cm und Sturmböen mit Windgeschwindigkeiten bis zu 100 Stundenkilometern. Vermeiden Sie den Aufenthalt im Freien. A1 Lübeck Richtung Hamburg. An der Norderelbbrücke staut es sich in beiden Richtungen. Der Grund ist ein Schwertransport. Die A2 Dortmund Richtung Hannover. Zwischen Bad Eilsen und Lauenau 4 Kilometer stockender Verkehr. Autobahn 3 Frankfurt Richtung Köln. Zwischen Neustadt-Wied und Bad Honnef-Linz 3 Kilometer Stau. A3 Würzburg Richtung Passau. Zwischen Erlangen-Tennenlohe und Kreuz Nürnberg 7 Kilometer stockender Verkehr. Jetzt die A5 Basel Richtung Karlsruhe. Zwischen Offenburg und Achern 6 Kilometer Stau nach einem Unfall. A5 Karlsruhe Richtung Basel zwischen Lahr und Herbolzheim 5 Kilometer Stau.
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1: Die Nachrichten mit Klaus Janssen. Guten Abend. In der Union fordern einige Politiker den Rücktritt vom Chef der Bundestagsfraktion Spahn. Er und sein Ehemann hatten mit Hilfe einer Leihmutter in den USA ein Kind bekommen. In Deutschland ist das verboten. Der Chef der Seniorenunion Hüppe wirft Spahn Doppelmoral vor.
2: Es ist eine Frage der Glaubwürdigkeit, ob jemand ein Gesetz, was hier existiert, deswegen umgehen kann, weil er die Macht und das Geld hat. Und das ist für Politiker besonders schwerwiegend.
1: Die USA lehnt Leihmutterschaft ab und auch Spahn hatte diesen Standpunkt in der Öffentlichkeit vertreten. Am Montag will das Präsidium der CDU wohl beraten, ob Spahn Fraktionschef bleibt. Der Landesparteitag der nordrhein-westfälischen AfD wird von einem Machtkampf überschattet. Es geht darum, welche Kandidaten die Partei für die Landtagswahl im nächsten Jahr aufstellt. In dem Streit stehen sich zwei Lager gegenüber, das radikalere bis rechtsextreme und das im Vergleich gemäßigtere um den Chef der NRW-AfD. In der Erdbebenregion in Venezuela sind inzwischen mehr als 5.000 Tote gefunden worden. Die Regierung spricht außerdem von mehr als 16.000 Verletzten. Einsatzkräfte suchen in Venezuela immer noch nach Vermissten, auch 3,5 Wochen nach dem Doppelerdbeben. Der umstrittene FIFA-Chef Infantino hat offenbar weiterhin großen Rückhalt im Fußball-Weltverband. Die britische Zeitung Guardian schreibt, dass mehr als 200 Länder ihn nächstes Jahr wiederwählen wollen. Ein Unterstützerschreiben haben nur wenige Verbände nicht unterzeichnet, darunter der DFB. In Düsseldorf hat am Nachmittag die Rheinkirmes angefangen. Bis nächste Woche Sonntag werden 4 Millionen Besucher erwartet. In diesem Jahr gibt es 30 neue Achterbahnen, Karussells und Buden. Die Fähre von der Altstadt zur Kirmes kann aber nicht fahren, weil der Rhein zu wenig Wasser hat.
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1: Viele Krankenhäuser im Bergischen Land haben weiter mit den Folgen der Sommerhitze zu kämpfen. Sie haben noch immer zu wenige Blutkonserven. Welche Folgen das haben kann, erklärt Gabi van den Boom, WDR Wuppertal.
3: Nach Auskunft des Klinikums Solingen sind durch die Hitze die Blutbestände stark zurückgegangen. Heißt, Blut muss gespart, geplante Operationen womöglich verschoben werden. Auch im Wuppertaler Bethesda Krankenhaus haben die Mitarbeiter in den letzten Wochen am Limit gearbeitet, um den Ansturm zu bewältigen. Der schwerste Fall von Überhitzung wurde im Bethesda Krankenhaus behandelt. Hier wurde ein Patient mit einer Körpertemperatur von 43 Grad eingeliefert.
1: Das Wetter in Nordrhein-Westfalen. Bis zum Morgen ziehen in Westfalen vereinzelt noch Schauer durch, sonst bleibt es trocken. Es kühlt sich auf 16 bis 13 Grad ab. Tagsüber scheint die Sonne nur gelegentlich. Am Nachmittag können sich vor allem in Südwestfalen und im südlichen Rheinland ein paar Schauer bilden. Dazu in Minden bis zu 23 Grad, in Hamm 24 und in Kerpen und Brühl bis zu 25 Grad. Das war WDR aktuell.
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4: Die A2 Dortmund Richtung Hannover zwischen Bad Nenndorf und Wunstorf-Luhe, 6 Kilometer Stau. Autobahn 3 Würzburg Richtung Passau zwischen Erlangen-Tennenlohe und Kreuz Nürnberg, 7 Kilometer stockender Verkehr. Dann die A5 Karlsruhe Richtung Basel zwischen Lahr und Herbolzheim, hier sind es 4 Kilometer Stau. Und Autobahn 7 Fulda Richtung Würzburg zwischen Dreieck Fulda und Bad Brückenau-Wildflecken, 3 Kilometer Stau.
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4: Aus den Studios von NDR Info in Hamburg. Mein Name ist Philipp Kaver und inzwischen ist Samstag, der 18. Juli. Deutschland will sich bei der nuklearen Abschreckung nicht mehr allein auf die USA verlassen. Die im März vereinbarte Zusammenarbeit mit Frankreich nimmt nun konkrete Formen an. Die Bundeswehr beteiligt sich erstmals an Nuklearübungen der französischen Armee. So wolle man die NATO-Abschreckung ergänzen und stärken, hieß es gestern bei den deutsch-französischen Regierungskonsultationen. Beim bilateralen Ministerratstreffen ging es um Themen wie Bürokratieabbau, Wettbewerbsfähigkeit in der Europäischen Union oder auch den EU-Haushalt. Vor allem aber ging es um die militärische Zusammenarbeit, besonders nachdem gemeinsame Kampfflugzeugpläne erst kürzlich gescheitert waren. Christina Nagel.
5: Dass Kanzler Friedrich Merz den französischen Präsidenten Emmanuel Macron und die

0: Ministerinnen und Minister auf Schloss Augustusburg in Brühl empfängt, kommt nicht von ungefähr. Die prächtige Kulisse garantiert nicht nur schöne Bilder, es gibt auch einen historischen Kontext, der dem Kanzler wichtig ist.
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0: Kind bekommen. Das ist in Deutschland verboten, in den USA nicht. Kritiker werfen ihm deshalb Doppelmoral vor. Was Spahn dazu gesagt hat, fasst Birte Sönnigsen, WDR Berlin, zusammen.
1: CDU-Fraktionschef Jens Spahn beschreibt im Podcast Ronsheimer seine Zerrissenheit in der Frage, ob er ein Kind mit Hilfe einer Leihmutter bekommen sollte. Er habe lange mit sich gerungen. Er und sein Mann hätten sich aber von Anfang an ein Kind gewünscht. Deshalb hätten sie mehrere Optionen abgewogen und sich am Ende für eine Leihmutterschaft in den USA entschieden. Spahn sagt, es sei ihm bewusst, dass es in seiner Partei eine klare Beschlusslage gibt. Die CDU lehnt Leihmutterschaft ab und hatte das zuletzt auf ihrem Parteitag im Februar bekräftigt. Ob Jens Spahn Fraktionsvorsitzender bleiben wird, ist offen. Spahn sagt, für ihn selbst gäbe es nichts Wichtigeres als seine Familie.
0: In der Straße von Hormus sind offenbar zwei Öltanker in Brand geraten. Wie die iranischen Revolutionsgarden mitteilen, waren die Schiffe durch ein vermintes Seegebiet gefahren. An Bord habe es Explosionen gegeben. In der Nacht haben die USA außerdem den Iran weiter angegriffen. Die siebte Nacht in Folge. Der Iran griff Ziele im Irak und Bahrain an. In der Ostsee ist wieder ein Buckelwal aufgetaucht. Laut dem Umweltministerium in Schleswig-Holstein wurde der Wal in der Kieler Förde gesichtet. Inzwischen soll er aber wieder Richtung offenes Meer schwimmen. Im Frühjahr war ein anderer Buckelwal immer wieder an der deutschen Küste gestrandet und nach einer Rettungsaktion gestorben.
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0: In Weeze am Niederrhein läuft das Festival Perukaville. Es gilt als größtes Elektrofestival in Deutschland. Bis Sonntag werden auf dem Flughafengelände 225.000 Besucher erwartet. Johannes Hoppe war am Abend für WDR aktuell beim Perukaville dabei.
3: Also auf jeden Fall wird es hier erstmal nicht ruhiger werden. Die Festivalbesucher, die singen, tanzen, feiern munter weiter den ganzen Tag schon. Aber jetzt, da wirkt das Ganze nochmal komplett anders. Alles leuchtet in bunten Farben. Das gut 50 Meter hohe Riesenrad beispielsweise wechselt zwischen verschiedenen Rot- und Pinktönen. Insgesamt hängen hier auf dem Gelände 22 Kilometer Lichterketten. Ja, und gegen 2 Uhr, dann dürfte erstmal Schluss sein auf den Bühnen. Morgen um 15 Uhr geht's dann hier am Flughafen Weeze weiter mit Perukaville.
0: Das Wetter in Nordrhein-Westfalen. Bis zum Morgen ziehen in Westfalen vereinzelt noch Schauer durch, sonst bleibt es trocken. Es kühlt sich auf 16 bis 13 Grad ab. Tagsüber scheint die Sonne dann nur gelegentlich. Am Nachmittag können sich vor allem in Südwestfalen und im südlichen Rheinland ein paar Schauer bilden. Dazu in Dortmund bis zu 23 Grad, in Bottrop 24 und in Siegen bis zu 25 Grad. Am Sonntag dann wechselhaft und höchstens noch 19 bis 23 Grad. Das war WDR aktuell.
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4: Die A2 Dortmund Richtung Hannover zwischen Bad Nenndorf und Wunstorf-Lute 6 Kilometer Stau. A3 Würzburg Richtung Nürnberg zwischen Kreuz Biebelried und Kitzingen-Schwarzach 7 Kilometer Stau. Der Verkehr wird an einer Unfallstelle vorbeigeleitet. Nochmal die A3 Würzburg Richtung Passau zwischen Erlangen-Tennenlohe und Kreuz Nürnberg 7 Kilometer stockender Verkehr. Und A7 Fulda Richtung Würzburg zwischen Dreieck Fulda und Bad Brückenau-Wildflecken 3 Kilometer Stau. Soweit der Verkehr. Ihnen eine gute und sichere Fahrt.
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4: Von NDR Info aus Hamburg und mit Philipp Kaver im Studio willkommen. Ein deutscher Spitzenpolitiker nutzt im Ausland ein Vorgehen, das in Deutschland verboten ist. Es geht um Jens Spahn, den Chef der Unionsfraktion. Nach der Geburt seines Sohnes durch eine Leihmutter in den USA steht er politisch zunehmend unter Druck. Die Frage lautet inzwischen nicht mehr nur ob, sondern wie sehr das dem Vertrauen in den Rechtsstaat schadet. Spahns Partei, die CDU, lehnt Leihmutterschaft ab und auch er selbst hatte sich gegen eine Legalisierung ausgesprochen. Georg Schwarte.
5: Nach wachsender Kritik, auch aus den eigenen Reihen und der ersten Rücktrittsforderung des CDU-Landesverbandes Mecklenburg-Vorpommern, hat sich jetzt auch der Kanzler zur Leihmutterschaftsfrage rund um Unionsfraktionschef Spahn geäußert. Zuvor hatte es bereits massive Kritik von Kirchen, aber auch aus der Frauenunion der CDU gegeben.
6: Mir ist bewusst, dass dieses Thema in seiner ganzen Dimension.
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0: Das funktioniert nicht, hab ich lang versucht. Wenn ich was auf keinen Fall vergessen darf, leg ich's zu den Zigaretten ab. Ich hab solche Angst.
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3: Die Nachrichten mit Klaus Janssen. Guten Morgen. Im Bahnverkehr in Deutschland könnte es bald einen neuen Anbieter geben. Ab übernächstem Jahr darf das italienische Unternehmen Italo im Fernverkehr